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1: Diesel bleibt billiger, aber nur bis nächste Woche. Meraner Bergsteigerin stirbt durch Steinschlag. Das Wetter bewölkt, am Nachmittag wird es warm. Ich bin Florian Scheringer, guten Morgen.
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1: Die Regierung in Rom verlängert den Tankrabatt bis zum 5. September. Das hat sie am Abend entschieden in einer 10-minütigen Sitzung. Es bleibt bei den 17 Cent pro Liter Diesel wie bisher. Keine Entlastungen gibt es weiterhin für Benzin. Jetzt will die Regierung eine langfristige Lösung suchen. Den Tankrabatt wird es künftig wahrscheinlich nicht mehr für alle geben, sondern nur noch für Einkommensschwache und für schwächelnde Wirtschaftszweige. Große Trauer herrscht nach einem tödlichen Bergunfall in Pfitsch. An der Hohen Wand, einem 3300 Meter hohen Berg an der Grenze zu Nordtirol, war am Nachmittag ein Steinschlag abgegangen. Eine Bergsteigerin wurde davon getroffen und ist noch an der Unfallstelle gestorben. Das Opfer ist eine 58-jährige Meranerin. Auch in Leifers zeigt man sich skeptisch über den sogenannten Plan B der SVP zum Wahlkreis Unterland. Der Vorschlag ist ja, dass nur Bozen und Leifers einen eigenen Wahlkreis bilden sollen. Das gefällt der Leiferer SVP aber nicht. Bürgermeister Seppi sagt der Tageszeitung Dolomiten, auch das sei nicht die Lösung. Man lehne zwar die ursprünglichen Pläne von Urzi ab, aber über Alternativen sei mit Leifers gar nicht gesprochen worden. Am liebsten wäre allen, den Wahlkreis Unterland so zu lassen, wie er jetzt ist. Das will die Regierung in Rom aber bekanntlich nicht und deshalb sucht man eben nach einem Kompromiss. Aber auch das erweist sich als sehr schwierig. Die Zahl der Todesopfer nach der riesigen Sturzflut in Nepal steigt weiter an. Mittlerweile sind es mehr als 160. Hunderte weitere werden vermisst. Es sind Einheimische und auch Touristen aus Italien, Deutschland und den USA. Derzeit befinden sich 90 Italiener in Nepal, berichtet das Außenministerium. Zwei Italiener, die sich direkt im Unglücksgebiet aufhalten, seien wohlauf. Die Sturzflut ausgelöst hatte ein Erdbeben. Dadurch war es zu einem Gletscherabbruch gekommen. Die gewaltigen Eis- und Geröllmassen haben sich durch das Tal an der Grenze zu Tibet gewälzt und Dörfer, Straßen und Brücken mitgerissen. Noch zum Sport. Bei den Mittelmeerspielen in Tarent in Apulien gibt's die erste Medaille für Südtirol. Die 22-jährige Bozenerin Jasmin Hamsa hat Silber im Badminton gewonnen. Nach einem makellosen Turnier hat sie nur im Finale gegen die Türkin Arin den Kürzeren gezogen. Es ist ihre zweite Medaille bei Mittelmeerspielen. Vor 4 Jahren hatte sie im Doppel ebenfalls Silber geholt.
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1: Jetzt in der Früh halten sich einige Wolken und im Pustertal gibt's Hochnebel. Aktuell messen wir 21 Grad in Bozen, 18 in Schlanders, 15 in Bruneck und 13 Grad hat es in Sterzing. Am Nachmittag erwarten uns dichte Wolkenfelder, etwas Sahara-Staub und Höchstwerte von 28 bis 32 Grad.
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1: Tankrabatt verlängert. Bis nächsten Freitag bleibt Diesel billiger. Immer mehr Tote nach Sturzflut in Nepal. Das Wetter recht bewölkt. Ich bin Florian Scheringer. Guten Morgen.
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1: Nur 10 Minuten hat die Sitzung gedauert, dann stand die Entscheidung fest. Die Regierung verlängert den Tankrabatt. Aber wieder nur um ein paar Tage, nämlich bis zum 5. September, das ist nächsten Freitag. Es bleibt bei 17 Cent pro Liter Diesel. Benzin wird weiterhin nicht bezuschusst. Bis zum 5. September soll es dann endlich eine langfristige Lösung geben. Die Regierung denkt über einen Rabatt nur für Einkommensschwache nach und für schwächelnde Wirtschaftszweige. Schauen wir zur Unwetterkatastrophe nach Nepal. Die Zahl der Todesopfer ist nach der Sturzflut im Himalaya auf mindestens 162 gestiegen. Hunderte Menschen werden noch vermisst. Allein in China liegt die Zahl der Vermissten bei mehr als 550. Auch viele Touristen sind darunter, heißt es aus Tibet. Johannes Neudecker berichtet aus Peking.
3: Die Bilder der Flutkatastrophe sind dramatisch. Braune Sturzbäche aus Geröll reißen ganze Brücken weg und lassen Ortschaften im Schlamm versinken. Die Helfer kommen in dem entlegenen Gebiet deshalb nur schwer voran. Chinas Staatsfernsehen berichtete von einer 1,5 Meter dicken Schlammwand, die den Helfern den Weg zu einem überspülten Grenzposten in Tibet erschwert. Wie es zu der Katastrophe kam, ist noch unklar. Vermutet wird bislang ein Gletschersturz als Auslöser.
1: Große Trauer herrscht nach einem tödlichen Bergunfall in Pfitsch. An der Hohen Wand, einem 3300 Meter hohen Berg an der Grenze zu Nordtirol, war am Nachmittag ein Steinschlag abgegangen. Eine Bergsteigerin wurde davon getroffen und ist noch an der Unfallstelle gestorben. Das Opfer ist eine 58-jährige Meranerin. Auch in Leifers zeigt man sich skeptisch über den sogenannten Plan B der SVP zum Wahlkreis Unterland. Der Vorschlag ist ja, dass nur Bozen und Leifers einen eigenen Wahlkreis bilden sollen. Das gefällt der Leiferer SVP aber nicht. Bürgermeister Seppi sagt der Tageszeitung Dolomiten, auch das sei nicht die Lösung. Man lehne zwar die ursprünglichen Pläne von OZI ab, aber über Alternativen sei mit Leifers gar nicht gesprochen worden. Am liebsten wäre allen, den Wahlkreis Unterland so zu lassen, wie er jetzt ist. Das will die Regierung in Rom aber bekanntlich nicht und deshalb sucht man eben nach einem Kompromiss. Aber auch das erweist sich als sehr schwierig. Noch zum Sport. Bei den Mittelmeerspielen in Tarent in Apulien gibt's die erste Medaille für Südtirol. Die 22-jährige Bozenerin Jasmin Hamsa hat Silber im Badminton gewonnen. Nach einem makellosen Turnier hat sie nur im Finale gegen die Türkin Arin den Kürzeren gezogen. Es ist ihre zweite Medaille bei Mittelmeerspielen. Vor 4 Jahren hatte sie im Doppel ebenfalls Silber geholt. Und mit ein paar Wolken starten wir in den Donnerstag. Gleich mehr zum Wetter.
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1: Es wird hell in Südtirol. Teils ist der Himmel klar, stellenweise halten sich auch noch Wolkenfelder. Die lösen sich am Vormittag zumindest teilweise auf. Jetzt hat es 21 Grad in Meran, 17 in Brixen, 14 in Ayers und 12 Grad messen wir in Toblach. Der Nachmittag bringt neue Wolken, aber auch wärmere Temperaturen von 28 bis 32 Grad. Morgen wird es dann unbeständiger.
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9: Einen schönen guten Morgen wünscht Deborah Gärtner aus der Landesverkehrsmeldezentrale. Auf der Brenner Startstraße bei Brandzoll gilt eine Einbahnregelung von 9 bis 16 Uhr wegen Arbeiten an der Umfahrungsstraße. Auf der Landesstraße Meran-Bozen bei Bozen gilt eine Einbahnregelung von 8 bis 18 Uhr wegen Verlegung von Leitungen. Die Landesstraße oberhalb von Kuppelwies ist von 6 bis 18 Uhr wegen Fräs- und Asphaltierungsarbeiten gesperrt. Kommen Sie gut ans Ziel.
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11: Einen wunderschönen guten Morgen, ist Radio 2000 Land, das ist der Muntermacher hier am heutigen Donnerstag, den 27. August. Ich bin Werner Gartner, Ihr Begleiter bis 12 Uhr. Schön, dass Sie eingeschaltet haben. Ja, wir bringen Sie gut gelaunt in den neuen Tag, wie immer mit den wichtigsten Nachrichten, mit interessanten Geschichten, natürlich auch mit guter Musik. Also hoch die Tassen und vergessen Sie den Wecker für endgültig für heute. Auf geht's in diesen neuen Morgen. Jetzt sind Sie dran. Karriere. Ich such keinen Engel. Guten Morgen.

0: Wir schauen auf die Uhr, es ist 7:12 Uhr. Ja, heute dreht sich bei uns alles um Musik und um Menschen, die wissen, dass ein guter Tag manchmal mit einem Takt beginnt. Dazu passt auch unser Spruch des Tages. Wo Musikanten zusammenkommen, braucht es keine große Bühne, ein Instrument, ein bisschen Mut und ein paar Gleichgesinnte reichen und schon wird aus einem ganz normalen Tag ein Fest. Und genau das ist das Schöne an einem Musikantentreffen. Dazu darf ich heute schon mal einladen, denn das Radio 2000 Musikantentreffen beim Pfalzener Pfingster findet heute ab 18.30 Uhr am Pavillon im Pfalzen statt. Und auch wenn Sie selbst kein Instrument spielen, dann klatschen Sie einfach im Takt. Das zählt auch. In diesem Sinne einen musikalischen, fröhlichen Donnerstag und einen richtig guten Start in den neuen Tag.
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Wir schauen auf die Uhr, 7 Uhr und 26 Minuten. Es wird jetzt richtig lässig hier bei uns. Unser Hit der Stunde, freuen Sie sich auf jede Menge gute Laune, Partyfeeling und den perfekten Sound für alle, die gerne mitsingen. Hier kommt nämlich die Mountain Crew, ihre aktuelle Single Amsterdam.

0: Ja, der Blick aus dem Fenster, der lohnt sich heute besonders hier in Pfalzen und es schaut ganz gut aus, wie es Wetter wird, das weiß jetzt der Wetterdienst aus Bozen.
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2: Guten Morgen beim Aktuellsten vom Wetter, am Mikrofon Lukas Rastner. Hoher Luftdruck, aber etwas feuchte Luftmassen bestimmen heute das Wettergeschehen. Nur lokal beginnt der Tag mit Hochnebelfeldern, meist ist es jetzt in der Früh wenig bewölkt und damit zunächst sehr sonnig. Tagsüber ziehen aber hohe, teils auch dichtere Wolkenfelder durch, die Sonne abschwächen oder teils auch abschatten. Maximal werden 28 Grad in Sterzing und 32 in Bozen erreicht. In 2000 Metern um 18 Grad. Morgen am Vormittag gibt es eine freundliche Mischung aus Sonne und Wolken. In der zweiten Tageshälfte steigt die Gewitterneigung aber an und speziell am Abend ziehen gewittrige Regenschauer durch. Sonnig und sommerlich warm wird das Wochenende. Zum Schluss die Temperaturen von 7 Uhr. Bozen 21 Grad, in Meran 20, Auer und Schlanders 9.

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Wir schauen auf die Studio, 7:46 Uhr, bis zu den 8 Uhr Nachrichten, da gibt es noch einiges bei uns hier, nämlich Roger Whittaker und ein Klassiker von ihm, Albany, dann aus Südtirol, Graziano, ich sag ti amo. Wir schauen in die Sterne am heutigen Donnerstag und das Ganze, das beginnt jetzt mit Musik von den Musikaposteln.

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1: Donnerstag, der 27. August. Wir beginnen mit dem Widder. Was Ihnen vor kurzem noch gegen den Strich ging, darüber sehen Sie heute einfach hinweg. Diese gelassene Haltung hilft Ihnen dabei, eine Situation mit neuen Augen zu betrachten und unnötigen Ärger hinter sich zu lassen. Der Stier? Andere schätzen Ihre optimistische Sichtweise. Wundern Sie sich nicht, wenn man Ihre Nähe sucht, denn Ihre positive Ausstrahlung tut auch anderen gut. Die Zwillinge? Was in den letzten Wochen begonnen wurde, kommt nur zögernd voran. Am Ball zu bleiben lohnt sich, auch wenn Sie heute noch keine großen Fortschritte erkennen können. Der Krebs? Der Alltag verläuft nicht gerade spannend. Sorgen Sie selbst für frische Impulse und gönnen Sie sich etwas, das Ihnen Freude bereitet. Löwe? Sie befürchten, dass man Ihnen Steine in den Weg legt? Vermeiden Sie heute jede Diskussion und warten Sie lieber ab, bis sich die Lage wieder entspannt. Jungfrau? Solange Sie so unruhig sind, sollten Sie Aktivitäten meiden, bei denen Sie sich verletzen könnten. Schalten Sie einen Gang zurück und geben Sie Körper und Geist etwas Zeit, zur Ruhe zu kommen. Die Waage? Glauben Sie nicht jedes Wort. Doch auch wenn nur die Hälfte wahr ist, ist das schon sehr viel wert und kann Ihnen eine wichtige Erkenntnis liefern. Skorpion? Bringen Sie Struktur in Ihre neuen Pläne. Beraten Sie sich mit Freunden oder Kollegen, denn ein Blick von außen kann Ihnen helfen, die nächsten Schritte klarer zu sehen. Der Schütze? Man hat ein offenes Ohr für Sie. Mit praktischer Hilfe sollten Sie allerdings nicht rechnen, weshalb Sie bei der Unterstützung Ihrer Vorhaben selbst Initiative zeigen müssen. Der Steinbock? Das Interesse, das man Ihnen entgegenbringt, baut Sie auf. Doch man erwartet auch etwas von Ihnen und es ist an der Zeit, dieses Vertrauen zu erwidern. Wassermann? Sie wirken ernster als gewohnt. Nehmen Sie sich heute Zeit für sich und gönnen Sie sich eine ruhige Auszeit, um wieder neue Energie zu tanken. Und zum Abschluss die Fische. Es ist erfreulich, so gefragt zu sein. Allerdings ist in Ihrem Kalender kaum Platz für neue Termine. Sie sollten sich lieber etwas Freiraum bewahren.
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1: Hunderte Tote nach Sturzflut im Himalaya. Britischer Filmstar Tim Curry ist tot. Das Wetter teils trüb, teils klar. Ich bin Florian Scheringer, guten Morgen.
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1: Die Zahl der Todesopfer nach der riesigen Sturzflut in Nepal steigt weiter an. Mittlerweile sind es mehr als 160. Hunderte weitere werden vermisst. Es sind Einheimische und auch Touristen aus Italien, Deutschland und den USA. Derzeit befinden sich 90 Italiener in Nepal, sagt das Außenministerium. Zwei Italiener, die sich direkt im Unglücksgebiet aufhalten, seien wohlauf. Die Sturzflut ausgelöst hatte ein Erdbeben. Dadurch war es zu einem Gletscherabbruch gekommen. Die gewaltigen Eis- und Geröllmassen haben sich durch das Tal an der Grenze zu Tibet gewälzt und Dörfer, Straßen und Brücken mitgerissen. Bis nächste Woche Samstag tanken wir billiger. Die Regierung hat den Tankrabatt von 17 Cent pro Liter Diesel nämlich bis zum 5. September verlängert. Wie es danach weitergeht, weiß man noch nicht genau. Die Regierung hat aber einen Fahrplan. Geplant ist, dass es den Tankrabatt dann nur noch für Einkommensschwache geben soll. Diese Maßnahme könnte dann auch längerfristig gelten. Zurzeit kostet ein Liter Diesel in Südtirol durchschnittlich 2,18 Euro. Ohne Rabatt wären es 2,35 Euro. Auch in Leifers zeigt man sich skeptisch über den sogenannten Plan B der SVP zum Wahlkreis Unterland. Der Vorschlag ist ja, dass nur Bozen und Leifers einen eigenen Wahlkreis bilden sollen. Das gefällt der Leiferer SVP aber nicht. Man lehne zwar die ursprünglichen Pläne von Ozi ab, aber über Alternativen sei mit Leifers gar nicht gesprochen worden. Am liebsten wäre allen den Wahlkreis Unterland so zu lassen, wie er jetzt ist. Das will die Regierung in Rom aber bekanntlich nicht und deshalb sucht man eben nach einem Kompromiss. Aber auch das erweist sich als sehr schwierig. Der britische Schauspieler Tim Curry ist tot. Er ist im Alter von 80 Jahren gestorben. Er ist besonders für seine Rolle in der Rocky Horror Picture Show bekannt. Thomas Bremser berichtet.
3: Ein außerirdischer Wissenschaftler in Frauenkleidern. Mit der Rolle des Dr. Frankenfurter machte sich Tim Curry unsterblich. Das Musical Rocky Horror Show sorgte Anfang der 70er im konservativen Großbritannien für mächtig Wirbel. Der Film dazu ist Kult. Auch in den 90ern sorgte Curry für eine Filmfigur, die keiner vergisst, den bösen Clown Pennywise in der Stephen King-Verfilmung S.
1: 2012 hatte Tim Curry einen Schlaganfall und saß seitdem im Rollstuhl. Der HCB Südtirol Alperia hat auch den nächsten Test vor dem Saisonstart gut gemeistert. Nach dem 12:0-Sieg gegen Gröden haben die Foxes jetzt 7:2 gegen Asiago gewonnen. Am Wochenende folgt dann das Südtirol Summer Classic in Bozen. Da trifft der HCB auf höherklassige Teams, und zwar München, Lausanne und Grenoble. Und heute wird es warm, aber auch bewölkt. Mehr zum Wetter hören Sie gleich.
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1: Heute ist es teils bewölkt, teils klar, und am Nachmittag kommen noch mehr Wolken dazu. Dazu gibt es Höchstwerte von 28 Grad in Sterzing bis 32 Grad in Bozen. Morgen wird das Wetter dann unbeständiger.
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8: Einen guten Morgen wünscht Deborah Gartner aus der Landesverkehrsmeldezentrale. Auf der Brenner Staatsstraße bei Brandsoll gilt eine Einbahnregelung von 9 bis 16 Uhr wegen Arbeiten an der Umfahrungsstraße. Auf der Landesstraße Meran-Bozen bei Bozen gilt eine Einbahnregelung von 8 bis 18 Uhr wegen Verlegung von Leitungen. Die Landesstraße oberhalb von Kuppelwies ist bis 18 Uhr wegen Fräs- und Asphaltierungsarbeiten gesperrt. Kommen Sie gut voran.
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0: Martin Jones um 8 Uhr und 11 Minuten. Es ist Donnerstag, der 27. August und da stehen heute folgende Namen am Kalender. Monika, Mona, Agnes, Margareta, Gerhard und Cäsar. Wir gratulieren natürlich ganz, ganz herzlich zum Namenstag.
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Wir bleiben bei Frauenbauer Andrea Berg und das kann uns keiner nehmen in unserer Hit der Stunde. Und jetzt Melissa Naschenweng aus dem Lessachtal. Wenn ich den Teufel brauche.

0: Ja, sehr erfolgreich unterwegs, Melissa Naschenweng. Und ich schaue nochmal auf die Uhr, 8:32 und auch gleichzeitig nochmal aufs Wetter mit Lukas Rastner.
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2: Guten Morgen beim aktuellsten vom Wetter. Am Mikrofon Lukas Rastner. Hoher Luftdruck, aber etwas feuchte Luftmassen bestimmen heute das Wettergeschehen. Nur lokal beginnt der Tag mit Hochnebelfeldern. Meist ist es jetzt in der Früh wenig bewölkt und damit zunächst sehr sonnig. Tagsüber ziehen aber hohe, teils auch dichtere Wolkenfelder durch, die die Sonne abschwächen oder teils auch abschatten. Maximal werden 28 Grad in Sterzing und 32 in Bozen erreicht. In 2000 Metern um 18 Grad. Morgen am Vormittag gibt es eine freundliche Mischung aus Sonne und Wolken. In der zweiten Tageshälfte steigt die Gewitterneigung aber an und speziell am Abend ziehen gewitterige Regenschauer durch. Sonnig und sommerlich warm wird das Wochenende. So viel zum Wetter, damit zurück ins Studio.
0: Ja, vielen Dank, Lukas Rastner, und da freuen wir uns doch aufs Wochenende.
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Friedel Würcher und seine No Kiss im Muntermacher hier auf Radio 2000. Es ist 8 und 46 Minuten. Und bevor wir zum Mondkalender vom heutigen Donnerstag kommen, da gibt es Musik. Und zwar von Tommy Steiner. Der meint, ich bin lieber frei.

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1: Guten Morgen. Und heute gibt es einen besonderen Gesundheitstipp vom Mondkalender. Der abnehmende Mond gilt nämlich als guter Zeitpunkt für eine Lymphdrainage oder sanfte Körperpflege. Danach sollten Sie ausreichend Wasser oder Kräutertee trinken. Auch ruhige Schreibtischarbeiten gelingen heute besser als hektische Termine.
0: Der Mond ist seit jeher unser himmlischer Begleiter mit großem Einfluss auf unser Leben, Gesundheit, Ernährung, Körperpflege, Haushalt und Garten. Besser leben nach dem Mondkalender.

Ich darf jetzt Geburtstags- oder besser gesagt Namenstagsglückwünsche verschicken, so ist es richtig. Dirmgard aus Meran wünscht dem Bruder Gerhard in Kastelbell und dem Schwiegersohn Gerhard alles Gute. Wie gesagt, zum Namenstag, da schließen wir uns ganz herzlich an. Hier ist Hanna.

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1: Bozen sagt im Verkehrschaos den Kampf an. Ein halbes Jahr Iran-Krieg, warum ist der Krieg nicht schon längst vorbei? Das Wetter, verbreitet ist es noch bewölkt. Ich bin Florian Scheringer, guten Morgen.
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1: Immer wenn es regnet, erstickt Bozen im Verkehr. Das liegt vor allem an den vielen Touristen und auch Einheimischen, die bei Schlechtwetter zum Einkaufen in die Stadt fahren. Dazu gibt es auch noch mehrere Baustellen. Das Chaos soll jetzt ein Ende haben. Die Gemeinde hat einen Plan vorgestellt. Es geht um eine Umleitung des Verkehrs auf Parkplätze außerhalb des Zentrums, von wo aus Touristen und auch Pendler mit dem Bus weiterfahren können. Außerdem sollen die Autos besser verteilt werden. In Zukunft soll etwa mehr Verkehr über die Palermo-Brücke fließen und nicht mehr alles über die Rombrücke. Ein Mann aus Meran hat sein teures E-Bike im Wert von knapp 6.000 Euro nach einem Diebstahl zurückbekommen, dank einer kleinen Sicherung, die ihn gerade einmal 25 Euro gekostet hat. Er hatte ein AirTag, also einen kleinen GPS-Tracker, verbaut. Als ihm das Rad unter dem Meraner Lauben gestohlen wurde, ging er zur Polizei. Dank des Trackers konnten die Bewegungen des Diebs genau verfolgt werden, bis nach Bozen. Am Mazziniplatz konnte die Polizei das E-Bike dann sicherstellen und dem Besitzer zurückgeben. Vom Dieb fehlte aber jede Spur. Der Iran-Krieg sollte eigentlich nur wenige Wochen dauern. Das hatte US-Präsident Trump zu Beginn gesagt. Jetzt dauert der Krieg aber schon ein halbes Jahr und ein Frieden scheint in weiter Ferne. Tina Eck in Washington, wo steht der Konflikt nach diesen 6 Monaten?
3: Aus dem Kurzkrieg ist nichts geworden. Nun zieht sich ein Hickhack seit einem halben Jahr dahin. Bombardierungen, Blockaden, Sanktionen, Diplomatie mit angeblichen Durchbrüchen, dann wieder Kämpfe. Im Moment herrscht militärische Ruhe, aber der Konflikt kann jederzeit wieder aufflammen und eskalieren. Trump gehen die Drohungen und Druckmittel aus. Nun versucht das mit Wirtschaftsblockade und neuen Sanktionen. Der Iran-Krieg lastet vor den anstehenden Zwischenwahlen besonders schwer auf dem selbsternannten Friedenspräsidenten.
1: Der britische Schauspieler Tim Curry ist tot. Er wurde 80 Jahre alt. Curry war bekannt für seine Rolle als bisexueller Wissenschaftler im Musical Rocky Horror Show. Seine Auftritte waren für die 70er Jahre provokant. Er zeigte sich mit Make-up in Strapsen und Stöckelschuhen. Curry wurde nach der Verfilmung Rocky Horror Picture Show zur Ikone der schwulen Szene. 2012 hatte er einen Schlaganfall. Seitdem war er teilweise gelähmt und saß im Rollstuhl. Auch den Horrorclown Pennywise in Stephen Kings S spielte Tim Curry. Dann noch zum Eishockey. Der HCB Südtirol Alperia hat auch den nächsten Test vor dem Saisonstart gut gemeistert. Nach dem 12:0-Sieg gegen Gröden haben die Foxes jetzt 7:2 gegen Asiago gewonnen. Am Wochenende folgt dann das Südtirol Summer Classic in Bozen. Da trifft der HCB auf höherklassige Teams, und zwar München, Lausanne und Grenoble. Und der Vormittag bringt einiges an Sonne, gleich mehr zum Wetter.
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1: Eine graue Wolkendecke liegt über dem Land. So richtig kann sich die Sonne nicht durchsetzen. Dazu hat es jetzt 21 Grad in Gargazon, 19 in Kolmann, 16 in Laas und 15 Grad messen wir in Sandentaufers. Im Laufe des Vormittags lockert es auf. Am Nachmittag bilden sich neue Wolken. Es bleibt aber fast überall trocken. Die Höchstwerte bewegen sich zwischen 28 und 32 Grad.
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6: Guten Morgen aus der Landesverkehrsmeldezentrale. Von der Brenner Autobahn und von den restlichen Hauptstraßen Südtirols wurden uns keine Störungen gemeldet. Silke Andres wünscht allen unterwegs gute Fahrt.
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0: Plötzlich taucht ein Rucksack aus dem Eis auf und mit ihm eine Geschichte von Leben und Tod. 63 Jahre lang lag er verborgen im Sulztal ferner auf fast 3000 Metern Höhe. Im Juli 2026 entdeckt dann ein Alpinist diesen alten Rucksack mit Pickel, Kamera und Pfeife. In einer verwitterten Mappe ein kaum lesbarer Name und eine Spur, die zu einem 86-jährigen Tiroler führt. Damals stürzt der junge Bergsteiger beim Überqueren des Gletschers in eine Gletscherspalte. Seine Freunde können ihn halten, weil die Gruppe angeseilt ist. Schließlich schafft er es, sich zu befreien. Um leichter zu werden, wirft er seinen Rucksack in die Tiefe. Er ahnt nicht, dass das Eis ihn nach 63 Jahren wieder freigibt. Jetzt ist die Ausrüstung zurück bei seiner Familie übergeben an den Sohn des 86-Jährigen. Für ihn ist der Fund mehr als ein Stück alte Berggeschichte. Ein Tag im Jahr 1963, ein verlorener Rucksack und die Erinnerung daran, wie knapp ein Leben manchmal am Abgrund steht.
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bestens bekannt im Radio 2000 Land. Melanie Bayer, ich liebe diesen Augenblick. Wir schauen auf die Uhr, 9 Uhr und 24 Minuten. Es wird Zeit für unseren Hit der Stunde. Und er kommt aus Nordtirol, hier ist Petra Frey. Für immer da, ihre aktuelle Single.

0: Musik von Brunner und Brunner, ja, und von bekannten Gesangsstimmen. Jetzt zu einer bekannten Moderationsstimme. Hier ist Roland Innerbichler und die Live-Durchsagen hier bei Radio 2000.
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Einfach Hello, Maite Kelly hier bei Radio 2000. Und bevor wir zur Beitragsreihe Zahlen, Daten, Geschichten kommen, da gibt es jetzt Musik von einem ganz großen Howard Carpendale und Hi.

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3: 500 Jahre Wasser mit System. Wer heute am Charsa-Schnalswal entlang wandert, der hört das Wasser gemütlich plätschern und denkt vielleicht, ah wunderbar, hier lässt es sich entspannen. Vor 500 Jahren war das allerdings kein Freizeitprogramm. Damals ging es ums Überleben der Landwirtschaft. Der Finchgau, der gehört ja zu den trockensten Gebieten der Alpen. Besonders am Sonnenberg, da fiel oft zu wenig Regen, um Wiesen und Felder ausreichend zu versorgen. Also mussten die Menschen das Wasser eben selber dorthin bringen, wo es eben gebraucht wurde. Und genau dafür wurde der Charsa-Schnalswal gebaut. Um das Jahr 1505 begannen die Arbeiten. Rund 12 Jahre dauerte es, bis das Wasser 1517 bis nach Chars geleitet werden konnte. Der Wal ist ungefähr 11 Kilometer lang und damit einer der längsten Bewässerungskanäle Südtirols. Das Ganze entstand damals in einer Zeit ohne Bagger, Maschinen oder genauen digitalen Karten. Der Kanal, der musste durch steiles und felsiges Gelände geführt werden, immer mit einem möglichst gleichmäßigen Gefälle. Zu wenig Gefälle und das Wasser blieb stehen. Zu viel Gefälle und es schoss davon. Der Wal war also eine ziemlich genaue technische Meisterleistung, nur eben aus dem frühen 16. Jahrhundert. Und damit das Wasser auch wirklich ankam, da gab es den sogenannten Waler. Er kontrollierte den Wasserlauf, entfernte Äste und Steine, reparierte Schäden und achtete darauf, und das war etwas vom Wichtigsten, dass das kostbare Wasser richtig verteilt wurde. Die Wege neben den Walen wurden ursprünglich für diese Kontrollgänge angelegt, nicht für uns Sonntagswanderer mit Jausen-Rucksack. Eine besondere Hilfe dabei war auch die Walschelle und die funktionierte folgendermaßen. Das fließende Wasser trieb ein kleines Rad an. Ein Hammer schlug regelmäßig gegen eine Glocke. Solange es klingelte, da war alles in Ordnung. Verstummte die Glocke, da wusste der Waler, irgendwo fließt kein Wasser mehr. Also eine Art Warnmeldung, ganz ohne Strom und moderner Technik. Der Charsa-Schnalswal ist übrigens auch heute noch in Betrieb und führt gewöhnlich von April bis Oktober Wasser. Entlang des Weges findet man eine originale Walerhütte und eine funktionierende Walschelle. Der Weg, der führt durch Mischwald und Kastanienhaine in Richtung Schloss Joval und wer diesen Weg geht, der sieht und erlebt Südtiroler Geschichte.
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1: Schluss mit dem Verkehrschaos. Bozen plant Neuerungen. Island stimmt über möglichen EU-Beitritt ab. Das Wetter, heute haben die Wolken das Sagen. Ich bin Florian Schieringer, schönen Vormittag.
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1: Immer wenn es regnet, erstickt Bozen im Verkehr. Das liegt vor allem an den vielen Touristen und auch Einheimischen, die bei Schlechtwetter zum Einkaufen in die Stadt fahren. Dazu gibt es auch noch mehrere Straßenbaustellen. Das Chaos soll jetzt ein Ende haben. Die Gemeinde hat einen Plan vorgestellt. Es geht um eine Umleitung des Verkehrs auf Parkplätze außerhalb des Zentrums, von wo aus Touristen und auch Pendler mit dem Bus weiterfahren können. Außerdem sollen die Autos besser verteilt werden. In Zukunft soll etwa mehr Verkehr über die Palermo-Brücke fließen und nicht mehr alles über die Rombrücke. Ein Mann aus Meran hat sein teures E-Bike im Wert von knapp 6.000 Euro nach einem Diebstahl zurückbekommen, dank einer kleinen Sicherung, die ihn gerade einmal 25 Euro gekostet hat. Er hatte ein AirTag, also einen kleinen GPS-Tracker, verbaut. Als ihm das Rad unter den Meraner Lauben gestohlen wurde, ging er zur Polizei. Dank des Trackers konnten die Bewegungen des Diebs genau verfolgt werden bis nach Bozen. Am Mazziniplatz konnte die Polizei das E-Bike dann sicherstellen und dem Besitzer zurückgeben. Vom Dieb fehlte aber jede Spur. Die Südtiroler Seilbahnunternehmer sind zufrieden mit dem bisherigen Sommergeschäft. Das liege vor allem am heißen Wetter. Die Menschen sind deshalb viel auf den Berg gefahren. Immer mehr Einheimische nutzen auch die Aktion Seilbahnsommer, mit der sie im Sommer Rabatte bekommen. Insgesamt macht der Sommer nur 10% des Gesamtumsatzes aus. Der Sommerbetrieb werde mit der Zeit aber immer wichtiger, heißt es von den Seilbahnunternehmern. Die EU könnte bald ein neues Mitglied bekommen. Die Isländerinnen und Isländer werden am Samstag darüber abstimmen, ob wieder über einen Beitritt verhandelt werden soll. Einige Beobachter sagen, das wäre wichtig. Die EU müsse erweitert werden. Sie hat seit mehr als 10 Jahren kein neues Mitglied aufgenommen. In Island wird schon seit Jahren über einen EU-Beitritt diskutiert. Wie das Referendum am Samstag ausgeht, ist schwer zu sagen. Die Isländer sind in der EU-Frage zwiegespalten. Prinz Harry und Herzogin Meghan sind wieder zurück in England. Die beiden hatten sich vor 6 Jahren vom britischen Königshaus verabschiedet und waren mit ihren Kindern in die USA gezogen. Wo genau die Familie jetzt in Großbritannien wohnen wird, ist noch nicht bekannt. Das Verhältnis von Harry zu seinem Vater, König Charles, und zu seinem Bruder William war lange schwierig. Zuletzt sollen sich Harry und sein Vater aber wieder angenähert haben. Und nur stellenweise lockert es auf. Die weiteren Wetteraussichten hören Sie gleich.
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1: Weite Teile des Landes sind in eine graue Wolkensuppe eingehüllt. Gebietsweise lockert es aber auf und die Sonne kommt raus. Aktuell messen wir 22 Grad in Pfatten, 21 in St. Martin im Passaia, 16 in Bretau und 13 Grad hat es in Sulden. Wärmer wird es am Nachmittag mit 28 bis 32 Grad. Die Wolken bleiben größtenteils. Regnen sollte es aber nicht.
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8: Einen schönen Vormittag aus der Landesverkehrsmeldezentrale. Auf der Brenner Autobahn kommen Sie gut voran. Auf der Bustertaler Staatsstraße in Richtung Inichen zwischen Bruneck und Bercher Stau wegen Überlastung. Gute Fahrt.
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0: unverkennbar, die Schürzenjäger, die hatten ja ihr großes Open Air am letzten Wochenende. Und wir kommen jetzt zu einer Beitragsreihe, die immer donnerstags läuft bei uns hier, nämlich diese hier.
1: Früher ein Hit und schon lange nicht mehr gehört. 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
0: Ja, ganz genau so ist es. Einen heute Nachmittag, wir sprechen über die Edelseher und ihre Erfolgsgeschichte. Also einschalten.

0: Aus der Ortler Skiarena wird die Südtirol Skiarena und die legt ordentlich zu. Der neue Skiverbund ist jetzt offiziell vorgestellt worden und umfasst 18 Skigebiete. Neu dabei sind Tratschingsjaufen sowie Klausberg und Speickboden im Arental. Insgesamt sprechen wir damit von fast 556 Pistenkilometern, 118 Liften und 98 Berghütten. Und mit Nauders in Österreich und Minschuns in der Schweiz geht es sogar über die Landesgrenzen hinaus. Und noch was ist neu? Petra Farkas aus der aktuellen Redaktion.
1: Neu ist außerdem, der Südtirol-Skipass gilt nicht mehr nur im Winter, sondern das ganze Jahr. Im Sommer können damit ebenfalls Angebote der Mitgliedsgebiete genutzt werden. Mehr Angebot heißt allerdings auch höhere Preise. Erwachsene zahlen im Vorverkauf 599 Euro statt bisher 512. Besonders deutlich ist der Sprung bei Kindern. Der neue Kindertarif von 6 bis 13 Jahren kostet 299 Euro. Auch die Altersgrenzen bei Jugendlichen und Senioren wurden verändert. Begründet werden die höheren Preise mit den zusätzlichen Skigebieten und dem Ganzjahresangebot. Eine reine Wintersaisonskarte gibt es nicht mehr. Der Vorverkauf läuft schon. Also 18 Skigebiete mit einer Karte, da braucht man im Winter eigentlich nur noch zwei Dinge. Genügend Schnee und genügend freie Tage, um das Ganze auch abzufahren.
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Die Musik ab Basel um 10 Uhr und 26 Minuten und wir kommen zu den Rodensteinern. Die haben sich gedacht, wenn schon Ciao Ciao, dann bitte mit ganz viel Amore. Und genau das gibt es jetzt auf die Ohren mit ihrer neuen Single Ciao Ciao Amore. Hitterstunde, die Rodensteiner hier auf Radio 2000. Lauter drehen und der Alltag darf für ein paar Minuten Ciao Ciao sagen.

0: Die Baldauer. Und wir kommen nochmal zum Mondkalender vom heutigen Donnerstag.
1: 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Wir verraten, für welche Tätigkeiten die entsprechende Mondphase gerade günstig ist.
2: Guten Morgen. Und heute gibt es einen besonderen Gesundheitstipp vom Mondkalender. Der abnehmende Mond gilt nämlich als guter Zeitpunkt für eine Lymphdrainage oder sanfte Körperpflege. Danach sollten Sie ausreichend Wasser oder Kräutertee trinken. Auch ruhige Schreibtischarbeiten gelingen heute besser als hektische Termine.
1: Der Mond ist seit jeher unser himmlischer Begleiter mit großem Einfluss auf unser Leben, Gesundheit, Ernährung, Körperpflege, Haushalt und Garten. Besser leben nach dem Mondkalender.

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0: die jungen Zillertaler oder Jutzis, wie sie auch liebevoll genannt werden. Und noch zweimal schlafen, dann gibt es bei uns wieder die Hitparade.
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0: Aha. Ja, und wie immer mit Kollege Roland Dienerbichl, es geht wieder um die Top 3 Plätze. Mal schauen, wer diesmal das Rennen macht.

Wie schaut die Herbst- und Wintermode heuer aus und was ist wirklich angesagt? Nun, die neue Saison wird warm und gemütlich. Erdtöne, Rot, Grün, Gelb, Creme, Zimt und Lila sind angesagt. Dazu kommen edle Materialien wie Wolle, Kaschmir, Leder und Seide. Bei den Schnitten heißt es weit und lässig. Auch bodenlange karierte Mäntel und knielange Röcke feiern ihren großen Auftritt. Und dann werden da noch die Fransen an den Jacken, Westen oder Pullovern. Die sorgen für den richtigen Hingucker. Wer jetzt neugierig ist und in den Kleiderschrank auch schaut, Logos, Latex, Leggings und Miniröcke dürfen laut Expertin erstmal einmal Pause machen. Für das perfekte Herbstoutfit braucht es aber keinen Großeinkauf. Ein einziges Trendteil reicht völlig aus. Kombiniert mit Lieblingsstücken aus dem eigenen Schrank und daraus ein ganz persönlicher Stil. Denn am Ende gilt nur eines, Trend ist schön, aber am besten sieht man immer noch aus, wenn man sich darin auch wohlfühlt.

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1: Macht endlich wieder Ausflüge, Theatermacher appellieren an die Lehrer. Über 1000 Vermisste nach Sturzflut im Himalaya. Das Wetter, heute gibt's einen freundlichen Mix aus Sonne und Wolken. Ich bin Florian Scheringer, schönen Vormittag.
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1: Schluss mit dem Ausflugsboykott, das fordern Südtirols Kulturschaffende. Die Vereinigung darstellender Künstler Perfass sagt, durch die Lehrerproteste nehme man den Kindern wichtige kulturelle Erfahrungen weg. Man habe zwar Verständnis für die Anliegen der Lehrer, der Kampf für mehr Lohn und bessere Arbeitsbedingungen dürfe aber nicht mehr auf dem Rücken der Kinder ausgetragen werden, heißt es von Perfass. Außerdem seien durch die ausgefallenen Theaterbesuche viele Vereine und Kulturschaffende geschädigt worden. Jetzt sei es an der Zeit, die Ausflüge wieder in vollem Umfang zu starten. Die Südtiroler Seilbahnunternehmer sind zufrieden mit dem bisherigen Sommergeschäft. Das liege vor allem am heißen Wetter. Die Menschen sind deshalb viel auf den Berg gefahren. Immer mehr Einheimische nutzen auch die Aktion Seilbahnsommer, mit der sie im Sommer Rabatte bekommen. Insgesamt macht der Sommer nur 10% des Gesamtumsatzes aus. Der Sommerbetrieb werde mit der Zeit aber immer wichtiger, heißt es von den Seilbahnunternehmen. Eine Spur der Zerstörung zieht sich durch Nepal nach der gewaltigen Sturzflut im Grenzgebiet zu Tibet. Mehr als 1300 Menschen werden mittlerweile vermisst, darunter hunderte Touristen. Über 177 Menschen sind gestorben. Johannes Neudecker berichtet aus Peking.
3: Langsam wird das Ausmaß der Flutkatastrophe immer sichtbarer. Helfer ziehen von Schlamm überzogene Überlebende aus Häusern und dringen immer weiter in das Katastrophengebiet vor. Immer wieder werden weitere Leichen geborgen, die teils viele Kilometer weit davongespült wurden. Nepals Tourismusorganisation veröffentlichte mittlerweile eine Liste der vermissten Reisenden. Neben 8 Deutschen wird dort auch eine Person aus der Schweiz gelistet, sowie Dutzende US-Amerikaner, Ukrainer und Briten. Die meisten Vermissten kommen aus Indien.
1: Der Direktor des US-Geheimdienstes CIA, John Ratcliffe, war ja am Dienstag zu Besuch in Moskau. Dabei hat er Russland offenbar vor einem Angriff auf NATO-Verbündete gewarnt. Das berichten mehrere amerikanische Medien. Vor allem mit Blick auf das Baltikum hat Ratcliffe Russland vor einer Eskalation gewarnt. Details zu den Gesprächen wurden nicht bekannt. Ein direktes Treffen zwischen dem CIA-Direktor und dem russischen Präsidenten Putin soll es aber nicht gegeben haben. Prinz Harry und Herzogin Meghan sind wieder zurück in England. Die beiden hatten sich vor 6 Jahren vom britischen Königshaus verabschiedet und waren mit ihren Kindern in die USA gezogen. Wo genau die Familie jetzt in England wohnen wird, ist noch nicht bekannt. Das Verhältnis von Harry zu seinem Vater, König Charles, und zu seinem Bruder William war lange schwierig. Zuletzt sollen sich Harry und sein Vater aber wieder angenähert haben.
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1: Die Wolken werden dünner, in immer mehr Landesteilen kommt die Sonne raus. Jetzt hat es 25 Grad in Bozen, 23 in Schlanders, 20 in Störzing und 19 Grad messen wir in Bruneck. Am Nachmittag ziehen ein paar hohe Wolkenfelder durch. Die Höchstwerte liegen zwischen 28 und 32 Grad. Morgen Freitag wird das Wetter unbeständiger mit einigen Regenschauern.
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5: Aus der Landesverkehrsmeldezentrale begrüße ich Silke Andres. Kolonnenverkehr und staubige Überlastung gibt es auch heute auf der Brenner Autobahn Richtung Süden zwischen Bozen Nord und Affi, auf der Bustertaler Staatsstraße Richtung Innichen zwischen St. Sigmund und Kierns, zwischen Bruneck und Bercha, zwischen Welsberg und Einfahrt ins Braxertal und in Richtung Brixen zwischen Mühlbach und Schaps. Es braucht wieder sehr viel Geduld. Bitte fahren Sie vorsichtig. Gute Fahrt.
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0: Der Führerschein läuft ab, doch der nächste Arzttermin ist noch Wochen entfernt. Genau dieses Szenario kann für Seniorinnen und Senioren zum Problem werden. Otto von Dellemann, Vorsitzender der Generation 60+, rät deshalb, nicht warten, sondern 2 bis 3 Monate vorher Termine vereinbaren. Denn bei der Führerscheinerneuerung sind in bestimmten Fällen zusätzliche medizinische Untersuchungen notwendig und gerade dort können längere Wartezeiten entstehen. Wer zu spät dran ist, riskiert, dass der Führerschein zwischenzeitlich abläuft. Für viele Seniorinnen und Senioren ist ein kurzfristiger Ausweg über private Visiten jedoch keine Option, denn zusätzliche Kosten können bei einer kleinen Pension schnell zur finanziellen Belastung werden. Von Dellemann fordert deshalb eine einfache Lösung, eine bevorzugte Terminvergabe für jene, deren Führerschein bald abläuft. Und wenn die Untersuchung Voraussetzung ist, müssen die Termine auch rechtzeitig verfügbar sein, so sein Appell. Bis es eine solche Lösung gibt, bleibt vor allem eines: früh planen, Termine sichern und unnötigen Stress auch vermeiden.
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1: 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Der Betrieb Landesmuseen Südtiroler Landesmuseum für Volkskunde in Dietenheim sucht Mitarbeiter für Ticketschalter und Museumsshop Vollzeit ab Oktober bis 22. 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Für die kommende Wintersaison wird in Gröden eine fleißige und zuverlässige Putzfrau für samstags gesucht. 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

Simone musikalisch zu Gast hier im Vormittagsprogramm auf Radio 2000. Wir schauen auf die Uhr, es ist 11 Uhr und 28 Minuten. Wir kommen jetzt zu einem Brüderpaar aus Andria, nämlich zu Otto und Uli Mesner, besser bekannt als Vincent und Fernando. Sie haben eine neue Single unter 100.000 Sternen. Unsere Hit der Stunde. Viel Spaß.

0: Kinder und Karriere unter einen Hut zu bekommen, ist schwierig, manchmal sogar unmöglich. Viele Frauen müssen sich deswegen irgendwann für eines der beiden entscheiden. Immer mehr verschieben ihre Familienplanung nach hinten und lassen ihre Eizellen einfrieren. Marlies Winkler.
1: Ja, das Ganze nennt sich Social Freezing. Die Eizellen werden entnommen, wenn man jung ist, und wenn man dann bereit ist für Kinder und schwanger werden will, wird die Eizelle befruchtet und eingesetzt. In einigen Regionen in Italien wird das mittlerweile gefördert. Es gibt dafür öffentliches Geld. In Südtirol ist das noch nicht der Fall. Warum auch bei uns immer mehr Frauen ihre Eizellen einfrieren lassen und wie tief sie dafür in die Tasche greifen müssen, das hören Sie gleich bei uns im Südtirol-Journal Mittagsmagazin.
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Vorhang auf und bitte wieder für die Schülerinnen und Schüler. Genau das fordert Berfass zum bevorstehenden Schulstart. Denn noch ist unklar, ob Theaterbesuche, Exkursionen und Präventionsworkshops wieder voll aufgenommen werden. Für die Berufsvertretung der darstellenden Künstlerinnen und Künstler ist klar, Kultur und Bildung gehören zusammen. Berfass-Präsident Peter Schorn unterstützt die Anliegen der Lehrkräfte, sieht die Protestmaßnahmen des vergangenen Schuljahres aber als beendet. Denn der Ausfall kultureller Angebote habe Kinder, Jugendliche, Vereine und Kulturschaffende hart getroffen. Strukturen werden geschwächt, Angebote gestrichen, Künstlerinnen und Künstler mussten ihre Arbeit aufgeben. Dabei sind Theater, Tanz, Musik und Workshops weit mehr als Freizeitprogramm. Sie fördern Empathie, Integration, Chancengleichheit und die Fähigkeit, Gefühle und Unsicherheiten zu verarbeiten. Berfass will deshalb Kultur dauerhaft im Bildungsalltag verankern, damit es für Kinder und Jugendliche wieder heißt: Bühne frei für die Bildung.

Kurz vor 12 Uhr, ein Lied geht sich noch aus. Ich darf mich verabschieden und in die Mittagspause. Und dann geht es für mich schon auf die Vorbereitung für heute Abend. Ich darf nochmal alle ganz herzlich einladen, denn ab 18.30 Uhr geht es dann los am Babylon der Pfalzner Pfingster. Wir werden vor Ort sein zum großen Musikantentreffen. Machen Sie es gut und Mahlzeit, Ihr Werner.

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2: Guten Tag, ich bin Marlies Winkler. Eizellen einfrieren, ob das Land Südtirol die Kosten dafür übernehmen soll. Und die Geister, die ich rief, was passiert, wenn zu viele Touristen auf den Bus umsteigen? Frauen bekommen immer weniger Kinder und immer später. Je älter man wird, umso schlechter stehen ja die Chancen, überhaupt schwanger zu werden. Deswegen lassen immer mehr Frauen ihre Eizellen einfrieren. Dabei werden junge, gesunde Eizellen entnommen und sobald Frauen dann schwanger werden möchten, wird die Eizelle künstlich befruchtet und eingesetzt. Das Ganze nennt sich Social Freezing. In der Toskana bekommen einkommensschwache Frauen dafür künftig bis zu 3.000 Euro von der öffentlichen Hand. Bei uns in Südtirol ist das nicht der Fall, trotzdem entscheiden sich auch bei uns immer mehr Frauen dafür. Das sagt der Gynäkologe Bruno Engel vom Frauengesundheitszentrum Donna Salus.
3: Auch wir haben das festgestellt, dass die Anfragen deutlich zunehmen. Das heißt, wir haben jetzt praktisch fast jede Woche eine Punktion, wo man dann die Eizellen einfriert.
2: In Südtirol sind Frauen bei der Geburt ihres ersten Kindes im Schnitt 32 Jahre alt. Mehr als jede vierte Frau ist bei der ersten Geburt älter als 35. Ab dann liegen die Chancen, innerhalb eines Jahres schwanger zu werden, nur noch bei 50%. Oft lassen Frauen ihre Eizellen aus medizinischen Gründen einfrieren, sagt Engel.
3: Und dann auch Frauen, die eben aus bestimmten Gründen, weil sie keinen Partner haben, weil sie noch Karriere machen möchten, und verschiedene andere Sachen, die Schwangerschaft auch später aufschieben wollen.
2: Die Südtirolerinnen, die sich fürs Einfrieren von Eizellen entscheiden, sind laut Bruno Engel im Durchschnitt zwischen 25 und Ende 30. Sich die Eizellen dann später einsetzen zu lassen, ist in Italien nur bis 50 und mit einem Partner möglich. Bei uns in Südtirol ist das Einfrieren derzeit nur in privaten Kliniken möglich. Das bedeutet, die Kosten dafür müssen die Paare selbst tragen. Im Schnitt kostet die Prozedur mindestens 3.000 bis 4.000 Euro. Dazu kommen pro Jahr noch mehrere 100 Euro für die Lagerung der eingefrorenen Eizellen. Bruno Engel würde es gut finden, wenn das Land hier finanziell unterstützen würde.
3: Ich denke, wir leben jetzt in einer Zeit, wo es immer weniger Schwangerschaften gibt. Das heißt, alles, was uns hilft, die Zahl wieder nach oben zu bringen, kommt uns sehr entgegen und von unserer Seite wird das befürwortet.
2: Rein theoretisch wäre das Einfrieren von Eizellen bei uns im Sanitätsbetrieb derzeit nur im Krankenhaus von Bruneck möglich. Nur dort gibt es die nötige technische Ausstattung. Herbert Hanni, der Primar der Gynäkologie im Krankenhaus Bruneck, sagt:
4: Ich glaube, dass das Thema immer interessanter wird für junge Frauen, die eben in der Ausbildung sind, einen Beruf ergreifen möchten, Karriere machen möchten. Die Möglichkeit, mit Social Freezing dann eine Schwangerschaft herbeizuführen, liegt ja, die ist ja nicht hundertprozentig, sondern die liegt im Durchschnitt zwischen 20% und 30% Erfolgsrate.
2: Ob dafür öffentliche Gelder hergenommen werden, sei aber eine politische Frage, sagt Primar Hani. Social Freezing gibt es übrigens auch für den Mann. Gesunde Spermien können eingefroren werden, denn auch ihre Qualität wird mit dem Alter zunehmend schlechter. Dafür bekommen die Ärzte bei uns nicht so viele Anfragen, zumindest noch nicht. Touristen sollen mit Zug und Bus kommen. Sie sollen in Südtirol die öffentlichen Verkehrsmittel nutzen. Dafür wirbt das Land seit Jahren immer mehr. Und viele Gäste nutzen dieses Angebot auch und fahren mit dem Bus zu beliebten Hotspots wie Gröden, Vilnius oder Prax. Aber, Birgit Locher, was passiert, wenn zu viele Touristen den Bus nehmen, sieht man jetzt im Ahrntal.
5: Dort fahren jeden Tag ganze Scharen von Touristen mit dem Bus nach Kasern, um das kleine Wallfahrtskirchel Heilig Geist zu fotografieren. Jetzt im Sommer fahren deshalb Busse im Viertelstundentakt und zu den Spitzenzeiten sogar noch mehr. Dann kommen in Kasern 2 bis 3 große Gelenkbusse gleichzeitig an und spucken 300 Touristen aus. Und das alle 10 bis 15 Minuten. Das ist zu viel, sagt Robert Alexander Steger, der Bürgermeister von Pretau.
6: Am Abend sind die Busse alle wieder voll talauswärts und da halten dann die Busse teilweise nicht an der Haltestelle und das, glaube ich, ist auch dann für die Einheimischen nicht unbedingt zuträglich, wenn sie hier dann nicht mit dem Bus weiterkommen.
5: Deshalb tüftelt die Gemeinde Bredau jetzt an einem System, um die Touristenströme zu steuern.
6: Es gibt hier verschiedene Ideen, aber es könnte beispielsweise so sein, dass dann die Hauptbuslinie 450, dass diese Buslinie dann zum Beispiel bereits in Bredau im Dorf umdreht und dass es dann einen zweiten separaten Bus gibt, der dann vorab gebucht werden muss, einfach um die Anzahl von Touristen und Besuchern zu reduzieren.
5: Für Touristen wird aber nur eine bestimmte Anzahl an Sitzplätzen buchbar sein, damit auch die Einheimischen sicher einen Platz im Bus haben, sagt Bürgermeister Steger. So ein Konzept kann nur ein bisschen helfen, findet Moritz Holzinger, der in den sozialen Medien immer wieder Probleme im öffentlichen Verkehr anprangert.
7: Wir sind schon lange in einem Übertourismusproblem drinnen. Das geht den Leuten lahm auf die Socken, der ganze Tourismus und da wird so ein System sicher ein paar Verbesserungen bringen, aber leider nicht das, was eigentlich erhofft wird.
5: Moritz Holzinger hat einen weiteren Vorschlag, wie die Mobilität im Arntal verbessert werden könnte, nämlich mit einer Zugverbindung.
7: Auch eine Möglichkeit, was zum Beispiel ergibt, ist, dass man wirklich den Zug baut. Der ist logisch wahrscheinlich nicht bis Bredau fährt, aber mal vom Brunnack bis zum Arntal zumindest. Und dann heißt es logisch nicht, dass man mal einen Zug bauen, dass man dann nochmal Touristen in die bringen kann, sondern das muss eben Hand in Hand gehen, dass man halt die Touristen auf den Level gehalten wie jetzt oder eben unbedingt noch reduziert. Und dann hat man als Einheimische und als Tourist ja beide die Erfahrung von, ja, du kannst halt das Land erleben und das sind nicht überall Tausende von Leuten. Nicht? Hell, glaube ich, ist der Wunsch von allen Südtiroler.
5: Der Wunsch der Arentaler ist, wenigstens einen Platz im Bus zu bekommen. Die Gemeinde Bredau sagt, ab wann ein Besucherlenkungssystem eingeführt werden soll mit reservierten Sitzplätzen im Bus, sei noch nicht klar. Aktuell prüfe man verschiedene Möglichkeiten.
2: Südtirols Theatermacher haben die Nase voll von den Lehrerprotesten. Gleich mehr dazu in unseren Kurznachrichten.
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2: Schluss mit dem Ausflugsboykott, das fordern Südtirols Kulturschaffende. Die Schüler müssten endlich wieder ins Theater. Florian Scheringer mit den Kurznachrichten.
10: Die Vereinigung darstellender Künstler Perfass sagt, durch die Lehrerproteste nehme man den Schülern wichtige kulturelle Erfahrungen weg. Man habe zwar Verständnis für die Anliegen der Lehrer, der Kampf für mehr Lohn und bessere Arbeitsbedingungen dürfe aber nicht auf dem Rücken der Kinder ausgetragen werden, heißt es von Perfass. Außerdem seien durch die ausgefallenen Theaterbesuche viele Vereine und Kulturschaffende geschädigt worden. Jetzt sei es an der Zeit, die Ausflüge wieder in vollem Umfang zu starten. Immer wenn es regnet, erstickt Bozen im Verkehr. Das liegt vor allem an den vielen Touristen und auch Einheimischen, die bei Schlechtwetter zum Einkaufen in die Stadt fahren. Das Chaos soll jetzt ein Ende haben. Die Gemeinde hat einen Plan vorgestellt. Es geht um eine Umleitung des Verkehrs auf Parkplätze außerhalb des Zentrums, von wo aus Touristen und auch Pendler mit dem Bus weiterfahren können. Außerdem sollen die Autos besser verteilt werden. In Zukunft soll etwa mehr Verkehr über die Palermo-Brücke fließen und nicht mehr alles über die Rombrücke. Ein Mann aus Meran hat sein teures E-Bike im Wert von knapp 6.000 Euro nach einem Diebstahl zurückbekommen, dank einer kleinen Sicherung, die ihn gerade einmal 25 Euro gekostet hat. Er hatte ein AirTag, also einen kleinen GPS-Tracker, verbaut. Als ihm das Rad unter den Meraner Lauben gestohlen wurde, ging er zur Polizei. Dank des Trackers konnten die Bewegungen des Diebs genau verfolgt werden, bis nach Bozen. Am Mazziniplatz konnte die Polizei das E-Bike dann sicherstellen und dem Besitzer zurückgeben. Von Dieb fehlt aber jede Spur. Bis nächste Woche Samstag tanken wir billiger. Die Regierung hat den Tankrabatt von 17 Cent pro Liter Diesel, nämlich bis zum 5. September, verlängert. Wie es danach weitergeht, weiß man noch nicht genau. Die Regierung hat aber einen Fahrplan. Geplant ist, dass es den Tankrabatt dann nur noch für Einkommensschwache geben soll. Diese Maßnahme könnte dann auch längerfristig gelten. Zurzeit kostet ein Liter Diesel in Südtirol durchschnittlich 2,18 Euro. Ohne Rabatt wären es 2,35 Euro. Der Direktor des US-Geheimdienstes CIA, John Ratcliffe, war ja am Dienstag zu Besuch in Moskau. Dabei hatte Russland offenbar vor einem Angriff auf NATO-Verbündete gewarnt. Das berichten mehrere amerikanische Medien. Vor allem mit Blick auf das Baltikum hat Ratcliffe Russland vor einer Eskalation gewarnt. Details zu den Gesprächen wurden nicht bekannt. Ein direktes Treffen zwischen dem CIA-Direktor und dem russischen Präsidenten Putin soll es aber nicht gegeben haben.
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10: Südtirols Dienstleister werden zuversichtlicher, was ihre wirtschaftliche Situation angeht. 84% der Betriebe im Dienstleistungssektor rechnen laut WIFO Sommerbarometer mit einem guten Betriebsergebnis heuer. Banken und Versicherer stehen am besten da, wie auch Informatiker und persönliche Dienstleister. Im Transportwesen sind die Erwartungen dagegen leicht zurückgegangen. Vor allem die Warentransporteure blicken mit etwas Unsicherheit in die Zukunft. Das liegt an den Problemen beim Brennertransit und den hohen Spritpreisen. Schauen wir noch an die Börsen in Europa. Der DAX in Frankfurt legt 0,2% zu, der MIP-Index in Mailand verliert 0,5%.
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2: Um jemanden zu erreichen, schreiben wir schnell auf WhatsApp oder schicken eine SMS oder E-Mail. Aber was ist im Streitfall? Zählt dann so eine elektronische Nachricht gleich viel wie ein unterschriebenes Dokument?
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10: In einem Rechtsstreit ist eine WhatsApp-Nachricht oder eine E-Mail nicht weniger wert als ein Brief oder ein unterschriebener Vertrag, sagt Rechtsanwalt Alexander Kretzinger.
13: Hier hat jetzt die Rechtsprechung einige Urteile gemacht, wo eben so Nachrichten über soziale Medien wie WhatsApp und so weiter oder Snapchat und so, dass die gleiche Beweiskraft haben wie früher eben ein Schreiben, ein Brief und so weiter. Und hier hat die Rechtsprechung gesagt, dass man die vorlegen darf und dass die genauso Beweiskraft haben, wenn sie nicht bestritten werden. Sogar ein Screenshot.
10: Screenshots sind nicht nur praktisch, sie können in bestimmten Fällen auch extrem wichtig sein, um eine Nachricht nicht zu verlieren.
13: Natürlich, heute wissen wir auch, dass diese Nachrichten wieder gelöscht werden können, nachträglich, oder es sind selbstlöschende Nachrichten, das heißt, dass sie sich löschen, sobald man sie gelesen hat. Hier muss man natürlich flink sein bei der Speicherung, wenn es wirklich etwas Wichtiges enthält, damit man das dann auch eventuell aufbewahrt hat, falls man es brauchen sollte.
10: Auch interessant, wenn ich jemandem beispielsweise etwas abkaufe und ich mich mit ihm per Chat auf einen Preis einige, dann ist das rechtlich bindend, sagt Kretzinger.
13: Ja, das ist ein Vertrag, ein gültiger, denn dieser Vertrag könnte sogar mündlich abgeschlossen werden. Hier habe ich dann sogar noch einen schriftlichen Nachweis. Es darf sich nur um Güter handeln, wo es eine zwingende schriftliche Form braucht, wie zum Beispiel Immobilien oder Autos. Dort muss ich natürlich etwas unterschreiben, notariell. Und ansonsten kann man natürlich jedes Rechtsgeschäft auch per WhatsApp bestätigen oder auch ablehnen.
10: Was aber, wenn ich im Dialekt schreibe? Ist das dann weniger offiziell als Hochdeutsch? Nein, sagt der Anwalt. Auch Online-Nachrichten im Dialekt können als Beweismittel herangezogen werden. Und wenn der Richter sie vielleicht nicht versteht, dann braucht es jemanden, der sie quasi auf Hochdeutsch übersetzt.
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2: Ja, das bringt uns heute viel Sonne im ganzen Land. Jetzt am Nachmittag ziehen ein paar hohe Wolkenfelder durch. Es ist auch relativ viel Sahara-Staub bei uns, deswegen ist die Sicht teilweise nicht ganz so klar. Dazu gibt es heute noch maximal 28 bis 32 Grad. Lukas Rastner vom Landeswetterdienst. Wie geht es denn morgen und in den nächsten Tagen weiter?
14: Morgen wechseln über den Tag verteilt Sonne und Wolken einander ab. Schon in der Früh und am Vormittag kann es lokal etwas regnen. Auch Blitz und Donner können mit dabei sein. Am Nachmittag und speziell am Abend werden Gewitter dann mit Durchzug einer Kaltfront wahrscheinlicher. Die Maximaltemperaturen liegen bei 26 Grad im Wipptal und bis zu 30, 31 Grad im Unterland. Danach stellt sich sommerliches und ruhiges Wetter ein, das heißt, abgesehen von morgendlichen Nebelfeldern scheint häufig die Sonne, die wenigen Wolken am Nachmittag bleiben harmlos und die Bozen werden bis zu 31 oder 32 Grad erreichen.
2: Das war das Südtirol-Journal Mittagsmagazin vom Donnerstag. Wenn Sie mögen, dann hören wir uns morgen wieder zur selben Zeit. Ich bin Marlies Winkler. Ich wünsche Ihnen noch einen schönen Nachmittag. Machen Sie es gut.
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15: 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Hier ist die Landesverkehrsmeldezentrale. Guten Tag. Auf der Brenner Autobahn in Richtung Süden zwischen Bozen Nord und Affi abschnittsweise Kolonnenverkehr wegen Überlastung. Auf der Pustertaler Staatsstraße gibt es Kolonnenverkehr und Stau wegen Überlastung in Richtung Brixen zwischen Mühlbach und Schaps, in Richtung Inchen zwischen St. Zigmund und Kirn sowie zwischen St. Lorenzen und Bercha. Kommen Sie gut voran.
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1: Mann randaliert in Leifers. Warum sich Senioren früh um die Führerscheinverlängerung kümmern sollten. Das Wetter, Sonne und Wolken. Ich bin Wilhelm Schatzer. Grüß Gott.
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1: In Leifers hat ein Mann Kunden in mehreren Geschäften belästigt und dann auch noch Carabinierbeamte angegriffen. Er stand offensichtlich unter Drogeneinfluss. Wegen seines Verhaltens wurden die Carabinieri gerufen. Als sie ihn festnehmen wollten, hat er die Beamten geschlagen, getreten und angespuckt. Seine Täter mussten den Mann sedieren. Er muss sich wegen Gewalt und Widerstands gegen die Staatsgewalt verantworten. Zwei Carabinierbeamte mussten wegen leichter Verletzungen behandelt werden. Bei älteren Menschen kann das Verlängern des Führerscheins ein ziemlicher Aufwand sein. Oft braucht es zusätzliche ärztliche Untersuchungen oder Visiten und auf die muss man warten. Die Generation 60 plus in der SVB empfiehlt, sich schon 2 bis 3 Monate vor Ablauf des Führerscheins um einen Termin zu kümmern. Einen schnellen Termin bekomme man zwar bei Privatärzten, das könnte sich aber viele Senioren nicht leisten. Die Generation 60 plus fordert deshalb, dass eine Vorzugsspur eingeführt wird für Menschen, die mehrere medizinische Untersuchungen für die Führerscheinverlängerung brauchen. Am Bahnhof von Trient ist in der Nacht ein tödlicher Unfall passiert. Gegen 22 Uhr wurde eine Person von einem Zug überrollt und getötet. Zu den genauen Umständen ist noch nichts bekannt. Der Unfall hat bis in die Morgenstunden zu Verspätungen auf der Brennerbahnlinie geführt. Südtirols Dienstleister werden zuversichtlicher, was ihre wirtschaftliche Situation angeht. 84% der Betriebe im Dienstleistungssektor rechnen laut WIFO Sommerbarometer heuer mit einem guten Betriebsergebnis. Banken und Versicherer stehen am besten da, ebenso Informatiker und persönliche Dienstleister. Im Transportwesen sind die Erwartungen dagegen leicht zurückgegangen. Vor allem die Warentransporteure blicken mit etwas Unsicherheit in die Zukunft. Das liegt an den Problemen beim Brennertransit und den hohen Spritpreisen. Die am Dienstag verstorbene Sängerin Dolly Parton hat ihren Fans einen noch unveröffentlichten Song hinterlassen. Das Lied namens My Place in History können wir aber erst in 20 Jahren hören, an Partons 100. Geburtstag. Die Aufnahme ist in einer Zeitkapsel unter Verschluss. Vor 4 Jahren hatte Dolly Parton gesagt, wenn jemand von euch noch da ist, wenn sie die Kiste öffnen, hoffe ich, dass euch mein Song gefällt. Mit Sonne und Wolken geht's durch den Nachmittag. Wie weit die Temperaturen steigen, gleich.
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1: Die Sonne scheint jetzt öfter, am Nachmittag kommen aber wieder neue Wolken dazu. Es wird warm, die Höchstwerte steigen auf 27 bis 31 Grad. Jetzt hat's 23 Grad in Toblach, 24 in Sterzing, 25 in Schlanders und 28 Grad messen wir bei der Leimburg. Morgen geht's wechselhaft weiter, auch Regenschauer sind dabei.
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6: Hier ist die Landesverkehrsmeldezentrale. Auf der Brenner Autobahn in Richtung Süden zwischen Bozen-Nord und Affi gibt es Kolonnenverkehr und staunige Überlastung. Sonst wurden uns keine Störungen gemeldet. Eilt unterwegs, gute Fahrt.
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1: Zu viele Touristen in den Linienbussen. Südtiroler Waffenhändler in den USA verurteilt. Das Wetter wechselhaft. Ich bin Wilhelm Schatzer. Guten Nachmittag.
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1: Touristen bekommen bei uns den Südtirol Guestpass. Damit können sie gratis mit den öffentlichen Verkehrsmitteln überall hinfahren. Viele nutzen das Angebot, um nach Brax, Vilnius oder Gröden zu fahren und auch ins Arntal bis nach Bretau. Dort artet es aber langsam aus. Ganze Scharen von Gästen fahren mit dem Bus im Viertelstundentakt nach Kasern, um das kleine Wallfahrtskirchel Heilig Geist zu fotografieren. Oft kommen 2 bis 3 große Gelenkbusse gleichzeitig an und spucken 300 Touristen aus. Das ist zu viel, sagt Robert Alexander Steger, der Bürgermeister von Bretau.
3: Am Abend sind die Busse alle wieder voll, talauswärts, und da halten dann die Busse teilweise nicht an der Haltestelle, und das, glaube ich, ist auch dann für die Einheimischen nicht unbedingt zuträglich, wenn sie hier dann nicht mit dem Bus weiterkommen.
1: Deshalb tüftelt die Gemeinde Bretau jetzt an einem System, um die Touristenströme besser zu steuern, etwa dass Touristen einen Sitzplatz im Bus vorab reservieren müssen. Wegen illegalem Waffenhandel ist der Unterlandler Manfred Gruber jetzt in den USA zu 18 Monaten Haft verurteilt worden. Dem 61-jährigen Manager einer italienischen Waffenfirma wurde vorgeworfen, Exportregeln umgangen und Waffen und Munition an Russland geliefert zu haben, im Wert von über $500.000. Die Waffen sollen im Krieg gegen die Ukraine eingesetzt worden sein. Gruber sitzt schon seit Monaten in den USA in Untersuchungshaft. In Leifers hat ein Mann Kunden in mehreren Geschäften belästigt. Er stand offensichtlich unter Drogeneinfluss. Wegen seines Verhaltens wurden die Carabinieri gerufen. Als sie ihn festnehmen wollten, hat er die Beamten geschlagen, getreten und angespuckt. 2 Carabinieri wurden leicht verletzt. Seine Täter mussten den Mann sedieren. Er muss sich nun wegen Gewalt und Widerstand gegen die Staatsgewalt verantworten. Bei älteren Menschen kann das Verlängern des Führerscheins ein ziemlicher Aufwand sein. Oft braucht es zusätzliche ärztliche Untersuchungen oder Visiten, auf die man warten muss. Die Generation 60 plus in der SVB empfiehlt, sich schon 2 bis 3 Monate vor Ablauf des Führerscheins um einen Termin zu kümmern. Einen schnellen Termin bekomme man zwar bei Privatärzten, das könnten sich aber viele Senioren nicht leisten. Südtirols Dienstleister werden zuversichtlicher, was ihre wirtschaftliche Situation angeht. 84% der Betriebe im Dienstleistungssektor rechnen laut WIFO-Sommerbarometer heuer mit einem guten Betriebsergebnis. Banken und Versicherer stehen am besten da. Im Transportwesen sind die Erwartungen dagegen leicht zurückgegangen.
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1: Mit Sonne und Wolken geht's durch den Nachmittag. Dazu ist es warm, 29 Grad hat's jetzt in Bozen, 28 in Brixen, 24 in Corvara und 21 Grad messen wir am Reschen. Morgen gibt's wieder einen Sonne-Wolken-Mix und ein paar Regenschauer schon am Vormittag und am Nachmittag dann häufiger.
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5: Es begrüßt Sie Deborah Gärtner aus der Landesverkehrsmeldezentrale. Auf der Brenner-Autobahn in Richtung Süden zwischen Neumarkt und Affi abschnittsweise Kolonnenverkehr wegen Überlastung. Auf den anderen Hauptstraßen Südtirols kommen Sie gut voran. Gute Fahrt!

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3: Heute geht es um ein Thema, das viele Menschen beschäftigt. Über- und Untergewicht. Gemeinsam mit Dr. Michael Koop, Facharzt für Ernährungsmedizin, schauen wir uns an, was unser Körpergewicht tatsächlich über unsere Gesundheit verrät. Denn nicht jedes hohe Gewicht ist ungesund. Zum Beispiel Muskelmasse spielt ebenfalls eine Rolle. Und manche Menschen bleiben ihr Leben lang sehr schlank, obwohl sie ganz normal essen. Orientierung gibt dabei unter anderem der Body Mass Index, kurz BMI. Werte zwischen 18,5 und 25 gelten als Normalgewicht. Liegt der BMI darunter, muss das nicht automatisch ein Grund zur Sorge sein, vor allem dann nicht, wenn Schlanksein genetisch bedingt ist. Aber
4: wenn jemand in kurzer Zeit mehr Gewicht abnimmt, dann sollten wir uns Sorgen machen und dann müssen wir dieses Untergewicht behandeln. Im Normalfall wird man natürlich immer die Krankheit zuerst angehen. Im Fall einer entzündlichen Erkrankung werden wir den Entzündungsherd versuchen zu therapieren. Aber natürlich spielt hier gleichzeitig auch die Ernährungstherapie eine große Rolle. Das reicht von einfach einer Ernährungsumstellung, vielleicht einer Anreicherung, bis hin zum Einsatz von ganzen Ernährungspräparaten, mit der wir einfach dem Körper helfen, etwas schneller wieder an Gewicht und Gewebe zuzunehmen.
3: Doch nicht immer sind Gene der Grund für Untergewicht. Auch psychische Erkrankungen können eine Rolle spielen. Eine Magersucht etwa kann dazu führen, dass das Körpergewicht gefährlich stark abnimmt.
4: Wir müssen natürlich den psychologischen Aspekt angehen, der die Ursache für diesen reduzierten Appetit zum Beispiel sein kann. Aber wir müssen natürlich auch schon rechtzeitig beginnen, die Ernährung korrekt umzustellen. Nur wenn wir diese Problematik von mehreren Seiten angehen, dann können wir schwerere Folgeerkrankungen oder Komplikationen vermeiden.
3: Die möglichen Folgen sind vielfältig. Sie reichen von Muskelschwund und Osteoporose über Fruchtbarkeitsstörungen bis hin zu Herz-Kreislauf-Erkrankungen. Doch nicht nur Untergewicht kann gesundheitliche Probleme verursachen, auch Übergewicht ist weit verbreitet und in Südtirol sind rund 3 von 10 Menschen davon betroffen. Umso wichtiger ist es, rechtzeitig gegenzusteuern. Dabei unterstützt der Dienst für klinische Ernährung mit individueller Beratung und praktischer Hilfe.
4: Wenn es jetzt um ein einfaches Übergewicht geht, dann reichen häufig schon Gespräche und ein paar Ratschläge zur Ernährungsumstellung und zur Förderung der körperlichen Aktivität. Das heißt, die Bewegung spielt hier eine sehr, sehr wichtige Rolle. Wenn wir jetzt aber schon in Richtung schweres Übergewicht gehen, wo wir schon wirklich Folgeerkrankungen haben, gibt es auch die Möglichkeit von chirurgischen Eingriffen. Das heißt, das sind meistens Magenverkleinerungen, die eine Hilfe bei der Gewichtserhaltung sein können.
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1: 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Der Betrieb Landesmuseen Südtiroler Landesmuseum für Volkskunde in Dietenheim sucht Mitarbeiter für Ticketschalter und Museumsshop Vollzeit ab Oktober bis 22. 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Für die kommende Wintersaison wird in Gröden eine fleißige und zuverlässige Putzfrau für samstags gesucht. Es wird eine gute Entlohnung angeboten. Bei Interesse gerne 338 87 94 0.

0: 43 wählen. 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
1: Es ist 15 Uhr.
2: Wohnmobilabwässer illegal in Autowaschanlage entsorgt. Zu viele Touristen in Linienbussen. Das Wetter, Sonne und Wolken. Ich bin Wilhelm Schatzer. Guten Nachmittag.
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2: In Niederdorf im Bustertal ist ein Tourist angezeigt worden. Er soll die Abwässer seines Wohnmobils in einer Autowaschanlage entsorgt haben. Der 34-Jährige aus Portugal habe damit das Filtersystem der Autowaschanlage erheblich verunreinigt. Nach Angaben der Carabinieri beträgt der Schaden rund 2000 Euro. Touristen, die bei uns irgendwo hinfahren und etwas anschauen wollen, sollen mit dem Bus oder Zug fahren. Dafür wirbt das Land seit Jahren. Doch genau das wird jetzt zum Problem, und zwar im Arntal. Dort strömen Touristen massenhaft mit dem Bus nach Kasern, um das kleine Wallfahrtskirchlein Heilig Geist zu fotografieren. Und das wird zur immer größeren Belastung für die Einheimischen, sagt Robert Alexander Steger, Bürgermeister von Prettau.
4: Wir haben in der Spitzenzeit von 9 bis 12 und auch am Abend, wenn wieder zurückgefahren wird, teilweise 3 Busse, ein Teil davon auch dann wirklich die großen Gelenkbusse, pro Viertelstunde. Und das 300 Menschen, die pro Viertelstunde nach Kasern und in den Talschuss kommen, ist einfach zu viel.
2: Die Gemeinde Prettau will deshalb ein System einführen, um die Touristenströme zu steuern. Künftig soll der Bus früher im Tal halten. Die Weiterfahrt nach Kasern mit dem Bus soll für Touristen dann nur mal möglich sein, wenn sie vorher einen Sitzplatz gebucht haben. Die Plätze sollen für Touristen begrenzt sein, damit auch die Einheimischen sicher einen Platz haben. Wann dieses System eingeführt wird, steht aber noch nicht fest. Wegen illegalem Waffenhandel ist der Unterlandler Manfred Gruber jetzt in den USA zu 18 Monaten Haft verurteilt worden. Dem 61-jährigen Manager einer italienischen Waffenfirma wurde vorgeworfen, Exportregeln umgangen und Waffen und Munition an Russland geliefert zu haben, im Wert von über $500.000. Die Waffen sollen im Krieg gegen die Ukraine eingesetzt worden sein. Gruber sitzt schon seit Monaten in den USA in Untersuchungshaft. Die Banken in Europa haben in den vergangenen 15 Jahren fast 1 Million Arbeitsplätze abgebaut. Etwas mehr als 2 Millionen Beschäftigte zählt der Bankensektor heute noch. Das ist also ein Rückgang von 30%. Gründe für den Rückgang sind die Digitalisierung und Fusionen. So gibt es heute deutlich weniger Banken und auch weniger Filialen. Sonne und Wolken haben wir heute. Gleich mehr zum Wetter.
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2: Teils sonnig und teils bewölkt ist es heute. Es bleibt aber trocken. Die Temperatur 29 Grad hat es aktuell in Auer, 20 in Deutschenhofen, 27 in Bruneck und 25 Grad in Laas. Morgen geht's mit Sonne und Wolken weiter. Vor allem am Nachmittag und Abend sind auch Regenschauer dabei.
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9: Hier ist die Landesverkehrsmeldezentrale mit Silke Andres. Brenner Autobahn in Richtung Süden zwischen Brixen und Bozen Nord 4 Kilometer Stau nach einem Unfall und zwischen Trient Nord und Trient Süd 2 Kilometer Stau auch nach einem Unfall. Bitte fahren Sie vorsichtig. Gute Fahrt.
1: Gehört in den Nachrichten im Wetterbericht. Er las die Temperatur auch aus Laas und bei uns in Pfalzen auf der sonnigen Sonnenterrasse zurzeit schon 27 Grad. Schönen Nachmittag, egal wo Sie uns zuhören. Der 4 Stunden Live-Programm in Richtung 19 Uhr. Hallo und willkommen. Ich bin Alexander Lanz am Tatort-Sendestudio Radio 2000.

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der Poet Wolfgang Herrmann hat da gesungen, Summer are Show Grau. Und jetzt geht's um einiges an Jahrzehnten zurück in Manuels Taverne. Da treffen wir uns so gerne, oder? Adam und Eve. Schönen Nachmittag.

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Supply, die 1970er und jetzt sind hier heute und jetzt aus der Schweiz lässt sie grüßen, Frau CEO, die Hit der Stunde und dieser Titel hier, Nur eine Sommernacht.

0: Na, hoffentlich dann auch noch so einiges an Sommernächte in diesem Jahr. Und der Mann des Wetters, der ist jetzt an der Reihe.
1: Grüß Gott vom Landeswetterdienst, meldet sich Lukas Rastner. In den nächsten Stunden ist es noch recht sonnig, teils aber auch diesig, milchig. Das hat mit dem Sahara-Staub zu tun, der heute und morgen in der Atmosphäre ist. Sonst ziehen heute Nachmittag teils dichtere hohe Schleierwolken durch, dazu entstehen ein paar Quellwolken. Maximal werden 27 Grad in Sterzing und 31 Grad in Bozen erreicht. Morgen dreht die Höhenströmung dann auf Südwest und transportiert feuchtlabile Luftmassen in den Alpenraum. Damit wechseln über den Tag verteilt Sonne und Wolken einander ab. Schon in der Früh und am Vormittag kann man dabei einen gewitterigen Regenschauer nicht ganz ausschließen. Am Nachmittag und Abend werden Gewitter mit Durchzug einer Kaltfront dann wahrscheinlicher. Die Höchstwerte liegen bei 26 Grad im Wipptal und 30 im Unterland, in 2000 Metern um 17 Grad. In der Höhe weht dabei der Südwestwind teils stürmisch. Das Wochenende bietet dann sommerliches Wetter mit viel Sonnenschein und nur wenigen harmlosen Wolken. An den Temperaturen ändert sich wenig. So viel zum Wetter, damit zurück ins Studio.
0: Vielen Dank, immer schön, schönes Zuhören. Jetzt gibt's dreimal Österreich, nämlich die Waldauer, Mürztaler und Oliver Heidt.

So hat uns gesungen Oliver Heidt. Einmal musste das passieren. Jetzt geht's zurück in die 1960er. Ich würde sagen, schön, dass uns das passiert, oder? Oldies but Goldies, Rocco

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was für ein Lebenshülle, würde ich sagen, ja. Jürgen Drews, wir waren wie Vampire. Und sehe gerade Werner Gartner heute in den volkstümlichen Schätzen, da sind denn mit dabei. Edelseher nach dem Alpentrio Tirol, also die volkstümlichen Schätze mit Werner Gartner.

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1: Madonna Mia. Mit diesem Hit wurden die Edelseher vor mehr als 25 Jahren einem großen Publikum bekannt. Unsere heutige Reise führt nach Birkfeld in der Steiermark, dorthin, wo Fritz Christofferitsch, Manfred Mayer und Andreas Doppelhofer 1990 den Grundstein für eine außergewöhnliche Erfolgsgeschichte legten. Zunächst als Edelseher Spatzen, später als Edelseher eroberten die drei jungen Musikanten mit ihrer Mischung aus Tradition und moderner Unterhaltung die Herzen der Volksmusikfans. 2002 verstärkte Luigi Neuwirth als Multiinstrumentalist die Gruppe. Gemeinsam erspielten und ersangen sich die Edelseher zahlreiche Auszeichnungen. Darunter Gold- und Platinschallplatten. Auch beim Grand Prix der Volksmusik waren sie für Österreich erfolgreich und erreichten 2001 den hervorragenden 4. Platz. Und die Erfolgsgeschichte, die geht weiter. Heuer feiert Fritz Christofferitsch seinen runden 50. Geburtstag und beim großen Edelseher Thermenfestival in Bad Waltersdorf wird vom 4. bis 6. September gefeiert, unter anderem gemeinsam mit den Kasseler Spatzen und Semino Rossi. Mehr als 3 Jahrzehnte Edelseher zeigen, Tradition und Moderne passen bestens zusammen. Und die Freude an der Musik ist bis heute geblieben. Jetzt hören wir natürlich Ihren Hit. Hier sind die Edelseher. Machen Sie es gut und bis bald. Ihr Werner.

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1: Die genaue Zeit, es ist 16 Uhr.
2: Im Streitfall sind WhatsApp-Nachrichten gültige Beweise. Tourist entleert Wohnmobil in Waschanlage. Das Wetter, die Sonne schimmert nur stellenweise durch. Ich bin Wilhelm Schatzer, guten Nachmittag.
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2: Wir kommunizieren fast nur mehr digital miteinander, schicken E-Mails oder WhatsApp-Nachrichten. Und mittlerweile sind diese elektronischen Nachrichten in einem Streitfall gleich viel wert wie ein Papierdokument. Rechtsanwalt Alexander Kritzinger erklärt.
4: Hier hat jetzt die Rechtsprechung einige Urteile gemacht, wo eben so Nachrichten über soziale Medien wie WhatsApp und so weiter oder Snapchat und so, dass die gleiche Beweiskraft haben wie früher eben ein Schreiben, ein Brief und so weiter. Und hier hat die Rechtsprechung gesagt, dass man die vorlegen darf und dass die genauso Beweiskraft haben, wenn sie nicht bestritten werden. Sogar ein Screenshot.
2: Ein Screenshot kann in bestimmten Fällen sogar extrem wichtig sein, um eine Nachricht nicht zu verlieren. Am Virgl in Bozen hat es am Vormittag einen Waldbrand gegeben. Zwischen Virgl und Kohlererstraße war eine Rauchsäule zu sehen. Mehrere Bürger hatten Alarm geschlagen. Die Feuerwehrleute mussten zu Fuß in das steile und unwegsame Gelände. Glücklicherweise war es da nur ein kleiner Bodenbrand. Bäume waren nicht betroffen. In Niederdorf im Pustertal ist ein Tourist angezeigt worden. Er soll die Abwässer seines Wohnmobils in einer Autowaschanlage entsorgt haben. Der 34-Jährige aus Portugal habe damit das Filtersystem der Autowaschanlage erheblich verunreinigt. Nach Angaben der Carabiniere beträgt der Schaden rund 2000 Euro. Vor 15 Jahren ist der Euregio Tirol Südtirol Trentino gegründet worden. Damit wurde vereinbart, bei Fragen, die alle drei Länder betreffen, zusammenzuarbeiten. Heute haben die drei ehemaligen Landeshauptleute Platter, Dornwalder und Delay als Gründungsväter bei einem runden Tisch Bilanz gezogen. Sie sind der Meinung, dass durch die Zusammenarbeit in der Euregio politische Erfolge in Rom, Wien und Brüssel erreicht werden konnten. Die Banken in Europa haben in den vergangenen 15 Jahren fast 1 Million Arbeitsplätze abgebaut. Etwas mehr als 2 Millionen Beschäftigte zählt der Bankensektor heute noch. Das ist also ein Rückgang von 30%. Gründe für den Rückgang sind die Digitalisierung und Fusionen. So gibt es heute deutlich weniger Banken und auch weniger Filialen. Die Wolken überwiegen jetzt. Gleich mehr zum Wetter.
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2: Wolken und Sahara-Staub machen es trüb, die Sonne schimmert nur mehr wenig durch. Die Temperaturen sind aber sommerlich. 25 Grad hat es in Mühlwald, 28 in Kolmann, 29 in Gargazon und 19 Grad in Hintermartell. Morgen wird's wechselhaft mit Sonne und Wolken und auch Regenschauer sind dabei, vor allem am Nachmittag und Abend.
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7: Guten Nachmittag aus der Landesverkehrsmeldezentrale. Auf der Brenner Autobahn in Richtung Süden zwischen Brixen und Bozen Nord 4 Kilometer Stau nach einem Unfall. Stau wegen Überlastung gibt es auf der Finchgauer Staatsstraße in Richtung Meran, abschnittsweise zwischen Blaus und Rabland und zwischen Döll und Forst. Kommen Sie gut voran.
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0: Wir von Radio 2000 haben ebenso ein Herz für Tiere. Wir würden wiederum um Hilfe gebeten, denn Mila, das ist eine mittelgroße Hündin, schwarz-weiß mit einigen braunen Flecken, ähnlich einem Border Collie, wird seit dem 13. Juli in Gossensaß vermisst. Man bietet eine Belohnung für jede Hilfe an, da besonders die Kinder der Familie wegen dem Verlust sehr leiden. Wenn Sie also was gesehen haben sollten, bitte anrufen, melden Sie sich unter 334 737 22 24. 334 737 22 24. Dieser mittelgroße Hund, also Hündin, schwarz-weiß mit einigen braunen Flecken, ähnlich einem Border Collie, wird vermisst seit 13. Juli in Gossensaß, hörend auf den Namen Mila.
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5: Das ist ein deutscher Bob Duo. Modern Talking, Thomas Anders und Dieter Bohlen, erfolgreich damals in den 1980er Jahren. Und man halte sich fest, nämlich bis zur Auflösung 2003 haben sie dann insgesamt rund 120 Millionen Tonträger verkauft. Dieser denn auch mit dabei, der Hit You're My Heart, You're My Soul. Also mein Herz und meine Seele, Modern Talking.

Noch gar nicht mal so lange her. Vor kurzem gab es auch in Südtirol eine seltene partielle Sonnenfinsternis. Und das Himmelsschauspiel geht weiter, diesmal allerdings nur für Frühaufsteher. Denn morgen Freitag, da schiebt sich der Erdschatten über den Vollmond. Ab etwa 4.30 Uhr, also halbe fünf, wird die Finsternis sichtbar. Gegen 6.12 Uhr ist der Höhepunkt erreicht. Dann ist der Mond fast vollständig verdunkelt und dürfte rötlich leuchten. Wer das sehen möchte, braucht freien Blick in Richtung West, Südwest, denn der Mond steht dann schon sehr tief über den Bergen. Das heißt also, Wecker stellen, Kaffee machen und hoffen, dass die Wolken denn auch mitspielen und das Schauspiel nicht, verhängen. Muss man sozusagen.

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0: Da sind sie dann auch schon, die Leute von nebenan, die Kasselroter Spatzen, die davon singen. Eine Nachbarschaft ist

haben sie uns gesungen, die Kastelroter Spatzen. Sternzeichen Jungfrau aktuell, Monika, Mona, Agnes, Margareta, Gerhard und Cäsar. Geschrieben die Namen heute im Kalender. Der 27. August, was an Donnerstag ist. So sie was zum Feiern haben sollten, liebe Leute. Nicht nur von nebenan, ja, egal wo sie uns zuhören. Alles Beste wünschen wir Ihnen.

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Unvergessen, The King Elvis Presley. Tja, andere Länder, andere Sitten, sagen die anderen von uns, wir aber von den anderen. Asien meldet heute nämlich Fest der hungrigen Geister am 27. August. Das Fest, eine asiatische Variante von Hala Seelen, wird Mitte des 7. Monats, in diesem Falle Mondmonats, gefeiert. In dieser Zeit öffnen sich die Tore der Unterwelt und die Seelen der Verstorbenen weilen dem Glauben nach unter den Lebenden. Um sie zu besänftigen, wird Essen aufgestellt, unechtes Papiergeld verbrannt. Auf den Straßen gibt es Theater, Oper und Konzerte für die Gäste aus dem Jenseits. In den großen Städten hat sich unter Jugendlichen ein Halloween-Brauch entwickelt mit gruseligen Kostümpartys. Heute, am 27. August, in Asien Fest der hungrigen Geister. Oh, wie gut, dass niemand weiß, dass ich Rumpelstilzchen heiß. Was dieses Männlein im Kochtopf hat, hungrig oder nicht, wir wissen es nicht.

nicht unbedingt am Feuer halt, würde ich sagen. Stefan Wackershausen und Alice, zu nah am Feuer. Jetzt heißt es denn wach geküsst. Hat aber lange angedauert, würde ich sagen, der Mittagsschlaf, oder? Vanessa Mai, wach geküsst. Bei uns in Richtung.

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1: Es ist nun 17 Uhr.
2: Umweltschützer sind für Bahnausbau im Ätschtal. Immer mehr Frauen lassen Eizellen einfrieren. Das Wetter, Sonne und Wolken. Ich bin Wilhelm Schatzer. Guten Nachmittag.
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2: Der Dachverband für Natur- und Umweltschutz unterstützt den Ausbau der Bahnstrecke Bozen-Meran auf 2 Gleise. Damit werde die Bahnmobilität im Ätschtal und darüber hinaus in ein neues Zeitalter geführt. Auch der Heimatpflegeverband begrüßt die Investition in eine bessere Zugverbindung zwischen Meran und Bozen. Die Vertreter der Umweltverbände haben sich mit den Fachleuten des Landes und der Südtiroler Transportstrukturen AG über die Planung ausgetauscht. Immer mehr Frauen lassen ihre Eizellen einfrieren. In der Toskana bekommen einkommensschwache Frauen dafür künftig bis zu 3.000 Euro von der öffentlichen Hand. Nach Apulien ist es die zweite Region in Italien, die das Einfrieren finanziell unterstützt. Der Gynäkologe Bruno Engel vom Frauengesundheitszentrum Donna Salus würde es gut finden, wenn es auch bei uns in Südtirol öffentliche Beiträge dafür geben würde.
4: Ich denke, wir leben jetzt in einer Zeit, wo es immer weniger Schwangerschaften gibt. Das heißt, alles, was uns hilft, die Zahl wieder nach oben zu bringen, kommt uns sehr entgegen und von unserer Seite wird das befürwortet.
2: Bei uns in Südtirol ist das Einfrieren derzeit nur in privaten Kliniken möglich. Das bedeutet, die Kosten dafür müssen die Paare selbst tragen. Im Schnitt kostet die Prozedur mindestens 3.000 bis 4.000 Euro. Dazu kommen pro Jahr noch mehrere hundert Euro für die Lagerung der eingefrorenen Eizellen. Reinhold Messner zeigt sich tief betroffen von der Sturzflut in Nepal und Tibet. Dort so viel Leid zu sehen, sei herzzerreißend, schreibt er auf Instagram. Reinhold Messner war oft in Nepal. Es sei ein Land, das viele Menschen mit Wärme und Freundlichkeit empfangen habe, schreibt er. Die Zahl der Opfer ist jetzt auf 350 angestiegen. Über 1400 Menschen werden vermisst. Auslöser der Sturzflut war ein Gletscherabbruch. Am Virgl in Bozen hat es am Vormittag einen Waldbrand gegeben. Zwischen Virgl und Cholerastraße war eine Rauchsäule zu sehen. Mehrere Bürger hatten Alarm geschlagen. Die Feuerwehrleute mussten zu Fuß in das steile und unwegsame Gelände. Glücklicherweise war es dann nur ein kleiner Bodenbrand. Bäume waren nicht betroffen. Viele Wolken und etwas Sonne. Gleich schauen wir auch auf die Temperaturen.
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2: Die Sonne kommt mal durch, dann überwiegen wieder die Wolken. Es ist aber sommerlich warm. 30 Grad hat es in Bozen, 27 in Naturns, 25 in Franzensfeste und 22 in Prettau. Morgen wird's wechselhaft, auch Regenschauer sind dabei, vor allem am Nachmittag und Abend.
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10: Hier ist die Landesverkehrsmeldezentrale. Auf der Brenner Autobahn in Richtung Süden zwischen Brixen und Bozen Nord löst sich der Stau nach einem Unfall langsam auf. Es sind wieder beide Fahrspuren befahrbar. Kolonnenverkehr wegen Überlastung gibt es auf der Brenner Staatsstraße Richtung Süden zwischen Schrambach und Klausen und abschnittsweise zwischen Atzwang und Bozen Süd. Geduld braucht es auch im Finchgau Richtung Meran zwischen Blaus und Rabland sowie zwischen Düll und Forst. Gute Fahrt!
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Hupo und La Notte hat uns gesungen. Zuvor am Telefon recht fröhlich geklungen, nämlich Peter aus Pfitsch. Er wünscht seine Frau Monika zum heutigen Namenstag alles Liebe, alles Gute. Und gewünscht hat er sich für die Frau Monika, der Peter aus Pfitsch, Matthias Reim. Ganz genau, du bist mein Glück.

0: Die Serie recht erfolgreich gegründet, übrigens damals 1996 und 2024 nach vielen erfolgreichen Jahren haben sie sich aufgelöst. Ganz nach dem Motto, wenn es am schönsten ist, soll man aufhören.
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0: In der Liebe beruflich erfolgreich, Simone und Charlie Brunner, dieses kleine große Leben. Anschließend der aktuellste Titel von Simino Rossi gesungen, Wahnsinn oder Liebe.

Der Daniel aus Pfalzen wünscht sich da die Ursprungburm. Ich bin ein Volksmusikant. Dieser Titel ist leider enthalten im Musikköfferchen vom Werner Gartner für die volkstümliche Musikwunschsendung, vorgesehen am Montag und am Mittwochabend. Aufgrund dessen bei mir nicht vorrätig. Wir wollen uns ja nicht streiten, würde ich sagen, der gute Werner und meine Wenigkeit. Aber Ersatz habe ich gefunden. Wie wär's denn damit, lieber Daniel? Tiroler Stolz.

Georg Spitaler, Künstlername George McAnthony, von uns gegangen am 8. Juli 2011. Damals war ich auch Beerdigung in Eppan. Eine unüberschaubare, riesengroße Menschenmenge, die da anwesend waren beim letzten Geleit von George McAnthony. Liebe ist sein Leben, war sein Leben, auch dafür viele soziale Projekte. Das sind Erinnerungen an George McAnthony. George McAnthony, Love is the Road.

Wir befinden uns derzeit im Sternzeichen der Jungfrau. Vielleicht nochmals interessant. Die Stärken der Jungfrau sind denn folgende: intelligent, sorgfältig, pflichtbewusst, vernünftig, fürsorglich, zuverlässig

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Anna, bitte, hat sie wieder mal gesungen. Es geht auch gemütlich, sich nicht zu früh zu freuen, oder? Bitte, freu dich bloß nicht zu früh. Elton John, ja, sehr erfolgreich über Jahrzehnte und jetzt hat er sich gedacht, ich ruhe mich auf den Lorbeeren aus. Gesundheitlich nicht mehr ganz so oben, aber immerhin, es ist die Zeit dann auch gekommen für ihn, ein bisschen kürzer zu treten. Ist niemals verkehrt, wenn man älter wird.

Wir wurden da um Hilfe gebeten, nämlich Mila, eine mittelgroße Hündin, schwarz-weiß mit einigen braunen Flecken, ähnlich einem Border Collie, wird vermisst seit 13. Juli in Gossensass. Man bietet eine Belohnung für jede Hilfe an, da besonders die Kinder der Familie aus diesem Grunde verständlicherweise dann auch über den Verlust sehr leiden. Wenn Sie also sowas gesehen haben, melden Sie sich bitte unter 334 737 22 24 334 737 22 24. Also Mila, eine mittelgroße Hündin, schwarz-weiß mit einigen braunen Flecken, wird im Raum Gossensass vermisst bereits seit 13. Juli. Und das wäre es gewesen, der 4 Stunden an Live-Programm. Ich bin Alexander Lanz, verabschiede mich im Namen des Teams. Einen schönen Abend, eine gute Nacht und wie immer, egal wo Sie uns zuhören, bleiben Sie uns erhalten.

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1: Uhr. Was Reinhold Messner zu den Bildern aus Nepal sagt. Auch in Südtirol lassen immer mehr Frauen Eizellen einfrieren. Das Wetter wird wechselhaft. Ich bin Wilhelm Schatzer. Guten Abend.
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1: Reinhold Messner zeigt sich tief betroffen von der Sturzflut in Nepal und Tibet. Dort sei viel Leid zu sehen. Es sei herzzerreißend, schreibt er auf Instagram. Reinhold Messner war oft in Nepal. Es sei ein Land, das viele Menschen mit Wärme, Freundlichkeit und einem aufrichtigen Namaste empfangen habe, schreibt er. Die Zahl der Opfer ist mittlerweile auf über 350 angestiegen. Mehr als 1400 Menschen werden vermisst. Auslöser der Sturzflut war ein Gletscherabbruch. Und die Behörden befürchten weitere Überschwemmungen. Frauen in der Toskana bekommen künftig finanzielle Unterstützung von der Region, wenn sie ihre Eizellen einfrieren lassen. Für einkommensschwache Frauen gibt es bis zu 3.000 Euro. Auch bei uns in Südtirol gibt es immer mehr Anfragen für das Einfrieren der Eizellen. Das sagt der Gynäkologe Bruno Engel vom Frauengesundheitszentrum Donna Salus. Frauen lassen sich im jungen Alter gesunde Eizellen entnehmen und wenn sie dann später schwanger werden möchten, wird die Eizelle künstlich befruchtet und eingesetzt. Oft lassen Frauen ihre Eizellen aus medizinischen Gründen einfrieren, sagt Engel.
3: Und dann auch Frauen, die eben aus bestimmten Gründen, weil sie keinen Partner haben, weil sie noch Karriere machen möchten und verschiedene andere Sachen, die Schwangerschaft auch später aufschieben wollen.
1: Bei uns in Südtirol kann man Eizellen derzeit nur in privaten Kliniken einfrieren lassen. Die Kosten betragen mindestens 3.000 bis 4.000 Euro. Dazu kommen pro Jahr noch mehrere hundert Euro für die Lagerung der eingefrorenen Eizellen. Ratko Mladic ist tot. Der bosnisch-serbische Ex-Armeechef und Kriegsverbrecher ist in einem Gefängniskrankenhaus in Den Haag gestorben im Alter von 84 Jahren. Mladic war unter anderem wegen des Massakers von Srebrenica vom Internationalen Strafgerichtshof zu lebenslanger Haft verurteilt worden. Bei dem Massaker im Juli 1995 waren 8.000 muslimische Männer ermordet worden. In der Provinz Udine gibt es angeblich immer weniger Murmeltiere. Tierschützer haben deswegen die Staatsanwaltschaft eingeschaltet. Sie fordern Untersuchungen und eine verstärkte Überwachung des Montasio-Plateaus. Dort soll die Zahl der Murmeltiere innerhalb eines Jahres deutlich zurückgegangen sein. Die Tierschützer vermuten systematische Wilderei.
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1: Heute hatten wir Sonne und Wolken, morgen kommt auch Regen dazu. Vor allem am Nachmittag und Abend kann es einige Gewitter geben. Es bleibt aber sommerlich warm, 26 bis 30 Grad werden es morgen. Jetzt messen wir 26 Grad in Fintel, 25 in Sarntein, 27 in Schlanders und 20 Grad hat es in Radein im Unterland.
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5: Guten Abend aus der Landesverkehrsmeldezentrale. Auf der Brenner Autobahn in Richtung Süden zwischen Klausen und Neumarkt Kolonnenverkehr wegen Überlastung. Stau wegen Überlastung gibt es auf der Bustertaler Stadtstraße in Richtung Brixen zwischen Ohlang und Bercher und auf der Brenner Stadtstraße in Richtung Bozen zwischen Kadern und Bozen Süd. Rechnen Sie mit erhöhtem Verkehrsaufkommen in Bozen und Bruneck. Gute Fahrt!
6: Sich natürlich dann auch einen Scherz erlauben, wenn er die Sonnenuhr im Schatten nicht richtig anzeigt. Ich bin noch da, eine Stunde für Sie, können Sie sich drauf verlassen.

0: Übrigens, den folgenden Arbeitsmarkt finden Sie dann auch auf unserer Homepage, ebenso auf unserer Homepage von Radio 2000. Jetzt aber mit Roland in der Bichler hörbar im Radio. Bitteschön.
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2: 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Der Betrieb Landesmuseen Südtiroler Landesmuseum für Volkskunde in Dietenheim sucht Mitarbeiter für Ticketschalter und Museumsshop Vollzeit ab Oktober bis 22. 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Für die kommende Wintersaison wird in Gröden eine fleißige und zuverlässige Putzfrau für samstags gesucht. 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
0: Bei Fragen zum Gehörten kontaktieren Sie uns gerne. 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Morgen früh ab 8 wieder besetzt. 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

0: Amsterdam.
1: Der neueste Titel von Mountain Cruise eben verklungen, Amsterdam. Tja, und seit 2. August müssen Unternehmen die Inhalte verbreiten, die maßgeblich mit Hilfe künstlicher Intelligenz erstellt wurden, gemäß einer EU-Verordnung diese auch als solche kennzeichnen. Das betrifft zum Beispiel Bilder, Audio- und Videoinhalte. Diese müssen gekennzeichnet werden, wenn der Inhalt echt wirkt oder irreführend sein könnte. Zudem müssen Nutzer informiert werden, wenn sie mit einer KI und nicht mit einem Menschen kommunizieren, etwa bei, in diesem Falle, Chatbots oder digitalen Avataren. Bei Verstößen drohen Strafen in Millionenhöhe. Kennzeichnungspflicht von KI, von künstlicher Intelligenz Inhalten, dass ich so auskriege mit meiner menschlichen Intelligenz, die nicht gekünstelt ist, wohlgemerkt. Aufgrund dessen ab und zu ein Ausrutscher, nicht nur im Winter. Das ist Sendestudio. Bei uns in Richtung Feierabend. Dann lassen wir uns fallen.

So haben sie uns gesungen, Fernando Express, Decke über den Kopf. Ist immerhin besser, als wenn uns die Decke auf den Kopf fällt, oder? Jetzt geht's zurück um einiges an Jahren. Das heißt eigentlich der Titel eher neueren Datums, aber die Geschichte, die da gezählt bzw. erzählt wird, kann man auch sagen, gezählt an Jahren, oder? Das waren sie denn, die 70er Jahre. Hier sind Tanzbolle.

Ja, die 70er Jahre waren meine Jugendzeit und die Jugendzeitschrift Bravo ist ja bekanntlicherweise dieser Jahr Tage 70 Jahre jung geworden oder wie auch immer. Und das waren damals erfolgreiche Sängerinnen, unter anderem auch die da mit dabei, Marianne Rosenberg mit Marlene.

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Major Bruno Ferrara hat da gesungen. Heute ist ja bekanntlicherweise der Pfölzner Pfingster hier in Pfalzen. Wir haben dann auch berichtet drüber. Und Radio 2000 ebenso vor Ort. Also Pfölzner Pfingster in Pfalzen hier. Also nichts als wie hin, würde Sepp Messner-Winschler sagen, oder?

Heute zum letzten Mal in diesem Jahr, nämlich in diesem Sommer, der Pfalzner Pfinster hier in der Pfalzen, Radio 2000 ebenso vor Ort. Und Kollege Roland Dienerbichler zuvor mit einem Krapfen da vorbeigerollt, nämlich mit einem Dürstel, um es ganz genau zu sagen. Was ist drin? Topfen, sprich Tschüttesee. Vielen Dank. Grüße in diese Richtung zum Pfalzner Pfinsterfest. Und Sie wissen ja, Pfalzen an der Sonnenseite des Bustertales. Kimoma auf die Sonnenseiten, Mark Bircher.

So, unsere Räumlichkeiten abschließend in Richtung Feierabend. Rollo runter, Vorhang zu. Ich bin Alexander Lanz, verabschiede mich diesmal wirklich. Jetzt geht's hier richtig, unsere Sonnenuhr im Schatten. Bleiben Sie uns erhalten, wollen wir uns zuhören.

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1: Es ist 19 Uhr.
2: Caritas ruft zu Spenden für Nepal auf. Morgen früh gibt es eine Mondfinsternis. Das Wetter wird wechselhaft. Ich bin Wilhelm Schatzer. Guten Abend.
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2: Nach der Sturzflut in Nepal hat die Südtiroler Caritas 5.000 Euro für erste Nothilfemaßnahmen bereitgestellt. Gleichzeitig bittet die Caritas die Südtiroler Bevölkerung um Spenden. Mit dem Geld kann dann die Caritas vor Ort in Nepal den Menschen helfen. Die Zahl der Opfer ist auf über 350 angestiegen und mehr als 1.300 Menschen werden vermisst. Carola Frenzen berichtet.
4: Die ganze Region liegt unter dickem Schlamm. Dörfer und Infrastruktur sind zerstört. Erste Untersuchungen deuten auf einen gewaltigen Abbruch von Eis und Felsen hin. Dadurch könnte sich ein Fluss aufgestaut haben. Als die Blockade brach, wurden enorme Wassermassen freigesetzt. Die Armee hat derweil damit begonnen, hunderte Überlebende auszufliegen, darunter auch Ausländer.
2: Ratko Mladic ist tot. Der bosnisch-serbische Ex-Armeechef und Kriegsverbrecher ist in einem Gefängniskrankenhaus in Den Haag gestorben, im Alter von 84 Jahren. Mladic war unter anderem wegen des Massakers von Srebrenica vom Internationalen Strafgerichtshof zu lebenslanger Haft verurteilt worden. Bei dem Massaker im Juli 1995 waren 8000 muslimische Männer ermordet worden. Noch einmal gut ausgegangen ist ein Unfall in Leifers. Ein 70-jähriger Mann hat auf der Straße nach Seit Brems- und Gaspedal verwechselt und ist in einer Kehre geradeaus gefahren. Das Auto stürzte 20 Meter über den Hang hinunter, bis es von Bäumen und Sträuchern aufgehalten wurde. Der Autolenker blieb unverletzt. In der Provinz Udine gibt es angeblich immer weniger Murmeltiere. Tierschützer haben deswegen die Staatsanwaltschaft eingeschaltet. Sie fordern Untersuchungen und eine verstärkte Überwachung des Montasio-Plateaus. Dort soll die Zahl der Murmeltiere innerhalb eines Jahres deutlich zurückgegangen sein. Die Tierschützer vermuten systematische Wilderei. Morgen früh gibt es eine Mondfinsternis zu sehen. Ab 4:30 wird der Mond schrittweise vom Kernschatten der Erde bedeckt. Der Höhepunkt wird um 5:45 erreicht, dann sind 93% vom Mond verdunkelt. Für das Himmelsspektakel braucht es freie Sicht, denn um diese Zeit steht der Mond schon tief am Horizont. Anders als bei der Sonnenfinsternis vor 2 Wochen braucht es diesmal keine Schutzbrillen. Das Wetter wird morgen wechselhaft, vor allem am Nachmittag ist auch Regen dabei. Gleich mehr.
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6: Oberhuber in Brixen. Das Traditionsgeschäft für Geschenke und Haushaltsartikel schließt. Großer Räumungsverkauf. 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Oberhuber in Brixen. Große Lauben 6. Zum Abschied sagen wir Danke.
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2: Sonne und Wolken wechseln sich morgen ab. Ein paar Regenschauer sind schon am Vormittag möglich. Am Nachmittag und Abend werden sie dann häufiger. Es bleibt sommerlich warm mit Höchstwerten von 26 bis 30 Grad. Jetzt hat's 21 Grad in Terenten, 18 in Wolkenstein, 29 bei der Leimburg, 26 in St. Martin in Versailler und 17 Grad messen wir in Sulden.
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8: Hier ist die Landesverkehrsmeldezentrale. Auf der Brenner Autobahn ist in Richtung Süden die Ausfahrt Bozen-Nord von 22 Uhr bis 6 Uhr wegen Arbeiten gesperrt. In Bozen ist die Eiserkuferstraße zwischen der Romstraße und der Reschenbrücke von 22 Uhr bis 5 Uhr wegen Instandhaltungsarbeiten gesperrt. Gute Fahrt.
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0: Schatz, die Urlaubspostkarte der Nachbarn ist angekommen. Hör mal, wie niedlich. 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
1: Dies ist die Geschichte von Elude. Einem Mann, der geboren wurde, um wie ein wildes Tier gejagt zu werden, weil er arm war und sich nicht wehren konnte. Aber er gab sich mit seinem Schicksal nicht zufrieden und heute wurde seine Ehre wiederhergestellt.